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4: 2024 gab es so viele Fitnessstudio-Mitglieder wie noch nie.
5: Ey, das ist ja der absolute Hammer. Ja, hau mich weg.
4: Was ist denn jetzt mit dir los? Seit wann bist du denn so sportbegeistert? Du bist der größte Sportmuffel, den ich kenne, Linda.
5: Wenn so viele ja wie noch nie im Fitness angemeldet sind, dann können die ja auch weiter auf mich.

0: bin Anna Löwer. Bundesgesundheitsminister Linnemann hat die geplante Pflegereform gegen Kritik der SPD verteidigt. Im Bericht aus Berlin sagte der CDU-Politiker, der von der SPD vorgeschlagene Pflegedeckel löse das Problem nicht. Die Gesamtkosten für einen Pflegeheimplatz liegen trotzdem bei mehr als 3.000 Euro. Linnemann will nun eine Kommission einsetzen, die die Pflegeversicherung zukunftsfest machen soll. Medienberichten zufolge gibt es deswegen ein Krisentreffen zwischen Union und SPD. Die EU geht gegen sogenanntes Werbe-Greenwashing vor. Es gelten jetzt schärfere Regeln. Produkte dürfen nicht mehr ohne weiteres als umweltfreundlich oder klimaneutral beworben werden. Mehr von Tim Britztrup.
1: Die Hersteller dürfen solche Begriffe im Werbesprech nur noch verwenden, wenn sie dafür Belege haben. Und da reicht es nicht, wenn zum Ausgleich irgendwo Bäume gepflanzt werden. Außerdem dürfen sich beispielsweise Energiekonzerne nicht als nachhaltig bezeichnen, weil sie auch Windenergie im Angebot haben, ihr Hauptgeschäft aber mit Öl und Gas machen. Auch selbst erfundene Umweltsiegel sind jetzt verboten. Bei Verstößen drohen Geldstrafen.
0: Berlin statt Düsseldorf, Kanzleramt statt Staatskanzlei? Nein, so lautet die Antwort von NRW-Ministerpräsident Wüst. Er hat keine Ambitionen für einen Wechsel in die Bundespolitik, sagte er dem Deutschlandfunk. Mehr von Daniel Bornberg.
2: Seit dem miesen Absteigen der CDU bei den Wahlen in Sachsen-Anhalt, Mecklenburg-Vorpommern und Berlin ist der Druck auf Kanzler Merz noch einmal größer geworden. Immer wieder gab es zuletzt Debatten über seine Person. Ist er der richtige Mann? Kann er es überhaupt? Sollte nicht lieber Wüst übernehmen? Der spricht sich nun gegen einen solchen Schritt aus und sagt mit Blick auf die Landtagswahl in NRW im nächsten Jahr: Ich trete an für 5 Jahre. Ich habe keine anderen Pläne.
0: In der Nations League hat die DFB-Elf überraschend gegen Griechenland verloren. Im ersten Heimspiel unter Bundestrainer Klopp unterlag das deutsche Team den Griechen mit 0:1. Die Basketballer von Ratiopharm Ulm haben in der BBL ihre erste Saisonniederlage kassiert. Das Heimspiel gegen Würzburg ging mit 67:90 verloren. Kein erfolgreicher Abend für die Eishockey-Teams aus der Region. In der DEL haben die Schwenninger Wild Wings mit 2:5 gegen Aufsteiger Krefeld verloren. Die Ravensburg Tower Stars kassierten in der DEL 2 ebenfalls eine 2:5 Niederlage gegen Dresden.

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4: 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Also.
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6: Die Nächte kühlen das Radio 7 Land ein bisschen runter. Wir bewegen uns gerade um die 10 Grad. Aber sobald die Sonne aufgeht, wird es ein sehr schöner Montag. Bis zu 29 Grad sind da zum Teil drin. Viel Sonne, wenig Wolken und kein Regen.
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7: Ich bin Anna Löhrer. Die geplante Pflegereform steht weiter heftig auf der Kippe. Medienberichten zufolge gibt's deswegen heute ein Krisentreffen zwischen Union und SPD. Die Sozialdemokraten fordern angesichts geplanter Kürzungen unter anderem einen Pflegedeckel, eine Begrenzung des Eigenanteils an den Pflegekosten. Den lehnt Gesundheitsminister Linnemann ab. Er sagt im ersten Aber,
8: wenn es um die pflegenden Angehörigen geht, mache ich keine Abstriche. Das sind rund 4 Millionen Menschen in Deutschland, die zu Hause pflegen. Und die stützen das komplette System. Übrigens tragen die auch dazu bei, dass die Gesellschaft zusammenhält.
7: Eigentlich soll die Reform übermorgen im Bundeskabinett beschlossen werden. Die EU geht gegen sogenanntes Werbe-Greenwashing vor. Es gelten jetzt strengere Regeln. Produkte dürfen nur noch als umweltfreundlich oder klimaneutral beworben werden, wenn die Hersteller das belegen können. Und es reicht nicht aus, wenn zum Ausgleich Bäume gepflanzt werden. Deutschland hat einen neuen Solarrekord geknackt. Seit Anfang des Jahres ist bereits mehr Solarstrom produziert worden als im gesamten vergangenen Jahr. Finn Rebesell-Freundlieb hat die Zahlen.
9: Rund 90,2 Terawattstunden sind seit Jahresbeginn in nicht mal 9 kompletten Monaten zusammengekommen. 2025 waren es insgesamt etwa 90. Verantwortlich dafür sind laut Bundesverband Solarwirtschaft ungewöhnlich viele Sonnenstunden in diesem Jahr und der stetige Ausbau von Solaranlagen. Verbandchef Carsten König spricht von einer Nachricht, auf die Deutschland stolz sein kann.
7: Die deutsche Fußballnationalmannschaft hat in der Nations League eine Niederlage eingefahren. Das Team um den neuen Bundestrainer Jürgen Klopp unterlag Griechenland mit 0:1. Zum ersten Mal überhaupt in der Länderspielgeschichte. Die Basketballer von Ratiopharm Ulm haben in der BBL ihre erste Saisonniederlage kassiert. Das Heimspiel gegen Würzburg ging mit 67:90 verloren. Kein erfolgreicher Abend für die Eishockey-Teams aus der Region. In der DEL haben die Schwenninger Wild Wings mit 2:5 gegen Aufsteiger Krefeld verloren. Die Ravensburg Tower Stars kassierten in der DEL 2 ebenfalls eine 2:5 Niederlage gegen Dresden.

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3: Ja, ja. Wenn Störche im Radio 7 Land Liebe machen, dann sind sie viel zu laut. Rund um den Bodensee habe ich vorhin gelesen, dass es tatsächlich Politiker gibt, die ein politisches Eingreifen fordern.
4: Ja, und da fragen wir uns, ist das wirklich so heftig? Ich meine, Störche bespringen sich nur wenige Sekunden lang.
3: Ja, Linda, dafür aber mehrmals am Tag. Also, da wären wir doch alle gern ein bisschen Storch.

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1: Ich bin Anna Löwer. Die geplante Pflegereform steht weiter heftig auf der Kippe. Medienberichten zufolge gibt's deswegen heute ein Krisentreffen zwischen Union und SPD. Die Sozialdemokraten fordern angesichts geplanter Kürzungen unter anderem einen Pflegedeckel, eine Begrenzung des Eigenanteils an den Pflegekosten. Den lehnt Gesundheitsminister Linnemann ab. Er sagt im ersten Aber:
2: Wenn es um die pflegenden Angehörigen geht, mache ich keine Abstriche. Das sind rund 4 Millionen Menschen in Deutschland, die zu Hause pflegen. Und die stützen das komplette System. Übrigens tragen die auch dazu bei, dass die Gesellschaft zusammenhält.
1: Eigentlich soll die Reform übermorgen im Bundeskabinett beschlossen werden. Die EU geht gegen sogenanntes Werbe-Greenwashing vor. Es gelten jetzt strengere Regeln. Produkte dürfen nur noch als umweltfreundlich oder klimaneutral beworben werden, wenn die Hersteller das belegen können. Und es reicht nicht aus, wenn zum Ausgleich Bäume gepflanzt werden. Deutschland hat einen neuen Solarrekord geknackt. Seit Anfang des Jahres ist bereits mehr Solarstrom produziert worden als im gesamten vergangenen Jahr. Finn Rebesell-Freundlieb hat die Zahlen.
3: Rund 90,2 Terawattstunden sind seit Jahresbeginn in nicht mal 9 kompletten Monaten zusammengekommen. 2025 waren es insgesamt etwa 90. Verantwortlich dafür sind laut Bundesverband Solarwirtschaft ungewöhnlich viele Sonnenstunden in diesem Jahr und der stetige Ausbau von Solaranlagen. Verbandchef Carsten König spricht von einer Nachricht, auf die Deutschland stolz sein kann.
1: Die deutsche Fußballnationalmannschaft hat in der Nations League eine Niederlage eingefahren. Das Team um den neuen Bundestrainer Jürgen Klopp unterlag Griechenland mit 0:1. Zum ersten Mal überhaupt in der Länderspielgeschichte. Die Basketballer von Ratiopharm Ulm haben in der BBL ihre erste Saisonniederlage kassiert. Das Heimspiel gegen Würzburg ging mit 67:90 verloren. Kein erfolgreicher Abend für die Eishockey-Teams aus der Region. In der DEL haben die Schwenninger Wild Wings mit 2:5 gegen Aufsteiger Krefeld verloren. Die Ravensburg Tower Stars kassierten in der DEL 2 ebenfalls eine 2:5 Niederlage gegen Dresden.

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2: 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Du spannst eine Wäscheleine und hängst Wäsche dran. Dann kannst du ganz genau ablesen, Wäsche flattert, es ist windig, Wäsche nass, Regen, Wäsche trocken, Sommer, Wäsche weg, Sturm.
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3: Oh, ich verfluche Flori Silbereisen und Helene Fischer, die aus diesem Lied

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1: Da, wo der Nebel nicht allzu stark ist, haben wir eine sternenklare Nacht im Radio 7 Land. Um die 10 Grad. Es wird aber wieder deutlich wärmer, sobald die Sonne aufgeht. Bis zu 29 Grad im Radio 7 Land. Viel Sonne, wenig Wolken und kein Regen.
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2: Ich bin Anna Löwer. Bundesgesundheitsminister Linnemann hat die geplante Pflegereform gegen Kritik der SPD verteidigt. Im Bericht aus Berlin sagte der CDU-Politiker, der von der SPD vorgeschlagene Pflegedeckel löse das Problem nicht. Die Gesamtkosten für einen Pflegeheimplatz liegen trotzdem bei mehr als 3.000 Euro. Linnemann will nun eine Kommission einsetzen, die die Pflegeversicherung zukunftsfest machen soll. Medienberichten zufolge gibt es deswegen ein Krisentreffen zwischen Union und SPD. Die EU geht gegen sogenanntes Werbe-Greenwashing vor. Es gelten jetzt strengere Regeln. Produkte dürfen nur noch als umweltfreundlich oder klimaneutral beworben werden, wenn die Hersteller das belegen können. Und es reicht nicht aus, wenn zum Ausgleich Bäume gepflanzt werden. Deutschland hat einen neuen Solarrekord geknackt. Seit Anfang des Jahres ist bereits mehr Solarstrom produziert worden als im gesamten vergangenen Jahr. Verantwortlich dafür sind laut Bundesverband Solarwirtschaft ungewöhnlich viele Sonnenstunden in diesem Jahr und der stetige Ausbau von Solaranlagen. Etwa 3,8 Millionen Besucher sind bislang zum Münchner Oktoberfest gekommen. Das schätzt die Festleitung in einer Zwischenbilanz. Das sind 300.000 Gäste mehr als im letzten Jahr zu dieser Zeit. Mehr von Daniel Bornberg.
3: Das Wetter passt, die Stimmung ist bestens. Die Festleitung zeigt sich zur Wiesnhalbzeit rundum zufrieden. Und auch die Polizei zieht eine positive Zwischenbilanz, auch wenn die Zahl der Einsätze und Straftaten gestiegen ist. Ob der Durst nicht so groß oder die Maß mit bis zu knapp 16 Euro einfach zu teuer ist, das lässt sich nicht sagen. Fakt ist, der Bierabsatz auf dem Oktoberfest liegt leicht unter dem Vorjahresniveau.
2: In der Nations League hat die DFB-Elf überraschend gegen Griechenland verloren. Im ersten Heimspiel unter Bundestrainer Klopp unterlag das deutsche Team den Griechen mit 0:1. Die Basketballer von Ratio Farm Ulm haben in der BBL ihre erste Saisonniederlage kassiert. Das Heimspiel gegen Würzburg ging mit 67:90 verloren. Kein erfolgreicher Abend für die Eishockey-Teams aus der Region. In der DEL haben die Schwenninger Wild Wings mit 2:5 gegen Aufsteiger Krefeld verloren. Die Ravensburg Tower Stars kassierten in der DEL 2 ebenfalls eine 2:5 Niederlage gegen Dresden.

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0: Ich bin Anna Löwer. Bundesgesundheitsminister Linnemann hat die geplante Pflegereform gegen Kritik der SPD verteidigt. Im Bericht aus Berlin sagte der CDU-Politiker, der von der SPD vorgeschlagene Pflegedeckel löse das Problem nicht. Die Gesamtkosten für einen Pflegeheimplatz liegen trotzdem bei mehr als 3.000 Euro. Linnemann will nun eine Kommission einsetzen, die die Pflegeversicherung zukunftsfest machen soll. Medienberichten zufolge gibt es deswegen ein Krisentreffen zwischen Union und SPD. Die EU geht gegen sogenanntes Werbe-Greenwashing vor. Es gelten jetzt strengere Regeln. Produkte dürfen nur noch als umweltfreundlich oder klimaneutral beworben werden, wenn die Hersteller das belegen können. Und es reicht nicht aus, wenn zum Ausgleich Bäume gepflanzt werden. Deutschland hat einen neuen Solarrekord geknackt. Seit Anfang des Jahres ist bereits mehr Solarstrom produziert worden als im gesamten vergangenen Jahr. Verantwortlich dafür sind laut Bundesverband Solarwirtschaft ungewöhnlich viele Sonnenstunden in diesem Jahr und der stetige Ausbau von Solaranlagen. Etwa 3,8 Millionen Besucher sind bislang zum Münchner Oktoberfest gekommen. Das schätzt die Festleitung in einer Zwischenbilanz. Das sind 300.000 Gäste mehr als im letzten Jahr zu dieser Zeit. Mehr von Daniel Bornberg.
1: Das Wetter passt, die Stimmung ist bestens. Die Festleitung zeigt sich zur Wiesnhalbzeit rundum zufrieden. Und auch die Polizei zieht eine positive Zwischenbilanz, auch wenn die Zahl der Einsätze und Straftaten gestiegen ist. Ob der Durst nicht so groß oder die Maß mit bis zu knapp 16 Euro einfach zu teuer ist, das lässt sich nicht sagen. Fakt ist, der Bierabsatz auf dem Oktoberfest liegt leicht unter dem Vorjahresniveau.
0: In der Nations League hat die DFB-Elf überraschend gegen Griechenland verloren. Im ersten Heimspiel unter Bundestrainer Klopp unterlag das deutsche Team den Griechen mit 0:1. Die Basketballer von Ratiopharm Ulm haben in der BBL ihre erste Saisonniederlage kassiert. Das Heimspiel gegen Würzburg ging mit 67:90 verloren. Kein erfolgreicher Abend für die Eishockey-Teams aus der Region. In der DEL haben die Schwenninger Wild Wings mit 2:5 gegen Aufsteiger Krefeld verloren. Die Ravensburg Tower Stars kassierten in der DEL 2 ebenfalls eine 2:5 Niederlage gegen Dresden.

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1: Boah, was war denn das für ein herrliches Wochenende, oder? Und das Beste, es geht genauso weiter, sogar nochmal einen Ticken wärmer. 25 bis 30 Grad sind heute möglich. Absoluter Wahnsinn, dazu ganz viel Sonne.
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2: Ich bin Anna Löwer. Die geplante Pflegereform steht weiter heftig auf der Kippe. Medienberichten zufolge gibt's deswegen heute ein Krisentreffen zwischen Union und SPD. Die Sozialdemokraten fordern angesichts geplanter Kürzungen unter anderem einen Pflegedeckel, eine Begrenzung des Eigenanteils an den Pflegekosten. Den lehnt Gesundheitsminister Linnemann ab. Er sagt im ersten aber:
3: Wenn es um die pflegenden Angehörigen geht, mache ich keine Abstriche. Das sind rund 4 Millionen Menschen in Deutschland, die zu Hause pflegen. Und die stützen das komplette System. Übrigens tragen die auch dazu bei, dass die Gesellschaft zusammenhält.
2: Eigentlich soll die Reform übermorgen im Bundeskabinett beschlossen werden. Die EU geht gegen sogenanntes Werbe-Greenwashing vor. Es gelten jetzt strengere Regeln. Produkte dürfen nur noch als umweltfreundlich oder klimaneutral beworben werden, wenn die Hersteller das belegen können. Und es reicht nicht aus, wenn zum Ausgleich Bäume gepflanzt werden. Berlin statt Düsseldorf, Kanzleramt statt Staatskanzlei? Nein, so lautet die Antwort von NRW-Ministerpräsident Wüst. Er hat keine Ambitionen für einen Wechsel in die Bundespolitik, sagte er dem Deutschlandfunk. Mehr von Daniel Bornberg.
4: Seit dem miesen Abschneiden der CDU bei den Wahlen in Sachsen-Anhalt, Mecklenburg-Vorpommern und Berlin ist der Druck auf Kanzler Merz noch einmal größer geworden. Immer wieder gab es zuletzt Debatten über seine Person. Ist er der richtige Mann? Kann er es überhaupt? Sollte nicht lieber Wüst übernehmen? Der spricht sich nun gegen einen solchen Schritt aus und sagt mit Blick auf die Landtagswahl in NRW im nächsten Jahr: Ich trete an für 5 Jahre. Ich habe keine anderen Pläne.
2: Die deutsche Fußballnationalmannschaft hat in der Nations League eine Niederlage eingefahren. Das Team um den neuen Bundestrainer Jürgen Klopp unterlag Griechenland mit 0:1. Zum ersten Mal überhaupt in der Länderspielgeschichte. Die Basketballer von Ratiopharm Ulm haben in der BBL ihre erste Saisonniederlage kassiert. Das Heimspiel gegen Würzburg ging mit 67:90 verloren. Kein erfolgreicher Abend für die Eishockey-Teams aus der Region. In der DEL haben die Schwenninger Wild Wings mit 2:5 gegen Aufsteiger Krefeld verloren. Die Ravensburg Tower Stars kassierten in der DEL 2 ebenfalls eine 2:5 Niederlage gegen Dresden.
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1: Da haben wir momentan noch gar nichts. Keine Staus, keine Blitzer, keine Behinderungen. Habt ihr was entdeckt, sagt gerne Bescheid. 0800 70 77 110. Und kommt gut und sicher an.
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1: Am Montag. Und wir sind so happy, endlich, ja. Endlich wieder. Wir haben so lange drauf gewartet, gell, Gaby?
5: Ja, also ein Jahr, um genau zu sein, ne? Dass die Pilze endlich wieder sprießen.
1: Genau so. Und das heißt nämlich, Zeit für unser Lieblingsspiel heute Morgen. Pilz oder Beleidigung?
5: Ja.
1: Ihr ratet in einer Viertelstunde natürlich direkt alle mit. Also besser kann man wirklich nicht in die neue Woche starten. Außerdem gibt's Panic at the Disco, ultimative gute Laune-Waffe, High Hopes gleich. Und los geht's mit Kygo, Khalid und Griffin. Ja, wie die Jungs klingen. Genauso muss man schon sagen, ne, hört sich dieses herrliche Spätsommerwochenende an. Und auch dieser Tag heute und ja morgen und ach, die nächsten Tage.
5: Herrlich. Guten Morgen.
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0: Es ist 10 Minuten nach 5 am Montag. Hier ist das Radio 7 Morgen-Team.
1: Schönen guten Morgen.
0: Und ihr kennt das bestimmt, ne? Besteck kommt ja mit der Zeit schon mal so hässliche Rost- und Wasserflecken.
1: Mhm.
0: Und mit dieser Wundermische glänzt's wieder.
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0: So, also das fleckige Besteck legt ihr in eine Schüssel und haut dann jetzt einen Schuss Klarspüler, einen Schuss Essig, ein Päckchen Backpulver und 1 Liter heißes Wasser rein. Das Ganze schön vermischen und das lasst ihr dann so mindestens 15 Minuten einwirken und euer Besteck glänzt wieder wie neu.
1: Ich habe dieses Rezept mal so leicht mitnotiert, zumindest habe ich es versucht. Vielleicht klappt das ja montags morgens so auch bei uns.
0: Ja, du kannst es ja gerne mal ausprobieren und wir anderen versuchen es dann mit Ellie Goulding. Ich glaube, es ist relativ angenehm. Hier ist Lights auf Radio 7, euch ein super Start.
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0: Schönen Montag zusammen. Es ist 6:12. Hier ist das Radio 7 Morgen-Team mit Linda und Gibi.
1: Guten Morgen.
0: Und zum Start in die neue Woche, da wird ein bisschen gezockt. Eine Runde Pilz oder Beleidigung, passend jetzt zur Pilzzeit.
1: Man könnte auch sagen, das ist quasi unser Radio 7 Dinner for One. Denn wir machen das seit Jahren und es macht sehr viel Spaß.
0: Absolut. Und unser Elias aus dem Morgenteam ist unser Pilze-Schiri.
2: Guten Morgen. Das Spiel ist ganz einfach für die, die es noch nicht kennen. Ihr hört jetzt gleich ein Wort und dann ratet ihr, ob es eben ein Pilz oder eine Beleidigung ist. Ganz einfach. Bereit?
3: Yes! Ja.
2: Let's go!
4: Stinkender Schleimkopf.
1: Boah, ich kenne ein paar. Anwesende natürlich ausgeschlossen.
2: Ja. Vielen Dank.
1: Das
2: ist ein
1: Pilz.
0: Ist eine Beleidigung. Denn es gibt was Stinkendes, oder nee, es gibt glaube ich einen Schleimkopf, aber keinen stinkenden oder irgendwie so.
2: Nö, stinkender Schleimkopf ist ein Pilz tatsächlich. Yes. Gebi, erster Punkt. Geht gleich weiter.
4: Stinkende Stiefelmorchel.
0: Es gibt eine Morchel.
1: Ja gut, also das
2: stinkt die?
1: Eine Stinkmorchel gibt's. Gibt ja eine Stinkmorchel. Aber wie heißt die jetzt nochmal?
0: Das ist ein Pilz.
1: Schließe ich aus. Ist kein Pilz, ist die Beleidigung.
2: Gebi ist da richtig gut drin. Wir können eigentlich aufhören. Linda, kannst du mir schlagen. Wir probieren es aber weiter.
0: Ja, in einer Stunde. Um 17:45, dann ist das meine Zeit. Das weiß ich schon. Das ist mein Pilz, meine Beleidigung. Und das ist jetzt euer Hit. Ja, hier ist Mr. C ganz neu auf Radio 7 mit Sometimes I Love You. Nächste Stunde, ja?
1: Ja.

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2: Wahnsinn wirklich, oder wie warm es Ende September ist. Heute Morgen natürlich noch sehr frisch, das ist klar, aber am Tagesverlauf wieder so viel Sonne und dann sind teilweise sogar bis zu 30 Grad heute nochmal drin.
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2: Da haben wir aktuell keine Meldungen für euch. Keine Staus, keine Blitzer, keine Behinderungen. Gerne Bescheid geben, wenn ihr was entdeckt habt. 0800 70 77 110. Kommt gut an.
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2: Und es war so krass. Also wir erinnern uns sehr gerne an die letzte Woche zurück, gell, Gebi?
3: Oh ja.
2: Wie viele Schlafwandlergeschichten da von euch reingekommen sind bei unserer Radio 7 Morgenteam Challenge. Wir haben ja immer 24 Stunden Zeit, die Aufgabe zu wuppen, besondere Menschen zu finden. Und ja, da haben wir nur zwei gebraucht.
3: Ja, ich würde vorschlagen, bis wir um 7.07 Uhr heute unsere neue Aufgabe kriegen, hören wir in der Viertelstunde nochmal auf die unfassbare Schlafwandler-Story von Michaela aus Dietlheim im Kreis Biberach. Da stockt euch gleich der Atem, denn da steht plötzlich ihre Freundin im Schlaf ganz oben auf dem Dach. Wahnsinn. Boah,
2: absolut. Ja. Damit ihr heute Morgen alle nicht schlaftrunken, ja, durch die Gegend wandelt, gibt's jetzt Topic und A7S. Machen direkt wach mit der Better Day.
3: Guten Morgen.
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0: Danke, Linkin Park. Jetzt sind wir wach.
1: Hallo.
0: 5.36 Uhr. Das Radio-Morgenteam für euch am Montag hier.
1: Ja, und du hast es gerade im Wetter schon gesagt, ne, wieder richtige Sommergefühle plötzlich aus dem Nichts. Ne? Am Wochenende war es ja schon richtig sonnig und warm. Und jetzt kommt was, das hättest du von mir wahrscheinlich nicht erwartet. Ich dachte, ich bin mal schnell und habe tatsächlich meinen Schrank schon ein bisschen umgestellt. Ich habe die kurzen Hosen rausgenommen und so und hatte umgeräumt. Was heißt das jetzt für mich an diesem Wochenende, wo es so schön war? Ich habe wieder angefangen, meinen Schrank wieder umzuräumen, die kurzen Hosen, wie gesagt, wieder reinzupacken, Kommando zurück, quasi den Schrank wieder auf Sommermodus gestellt. Also den Fehler mache ich nicht mehr, dass ich das so schnell wegräume. Also
0: bleibt ja auf jeden Fall die nächsten Tage auch noch wirklich herrlich. Also genießt das, wir freuen uns auf den Tag und zum schönen Wetter kommt jetzt auch noch richtig tolle Musik und zwar von Tiffany Harris hier auf Radio 7. Vertigo, es ist 5.37 Uhr. Startet gut rein.

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0: sind wir schon wieder. Das Wochenende ist vorbei. 5:42 Uhr. Hier ist das Radio 7 Morgen Team mit Linda und Gibi.
1: Guten Morgen.
0: Und jetzt holen wir die Gänsehaut von letzter Woche nochmal zurück.
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0: 24 Stunden hatten wir für unsere letzte wieder Zeit. Ne? Findet jemanden, der schlafwandelnd das Haus verlassen und eine spannende Geschichte erlebt habt. Und ihr habt uns geflutet mit Stories.
1: Also wirklich eine spannender als die andere. Und besonders in Erinnerung ist uns einfach noch Michaela aus Dietelhofen im Kreis Biberach. Jetzt nochmal am Telefon. Und du hast dir erzählt, dass deine Schulfreundin von früher damals beim Schlafwandeln was absolut Krasses passiert ist, ne?
3: Da sind nachts die Sirenen runtergegangen und dann dachten wir, das ist doch ganz bei uns am Haus drin, was ist jetzt los? Wieder angezogen, runter, dann sehe ich Monika auf dem Dach oben rumspazieren, nur im Nachthemd.
1: Was heißt auf dem Dach oben? Wo genau?
3: Wirklich auf dem Dach, fast oben rumgelaufen.
1: Oh Gott!
3: Für mich ist das, wie wenn es gestern gewesen ist, das hat sich so eingeprägt, weil der Witz an der ganzen Sache ist, es waren alle Dachfenster zu. Oh. Es war jetzt keiner, wie sie auf diesem Hausdach überhaupt draufgekommen ist.
0: Oh, das ist ja schon ein bisschen gruselig.
3: Und die hat den Lärm nicht mitgekriegt. Erst als sie dann auf dem Boden unten war, man sie wirklich geschüttelt hat, ist sie wach geworden, war ganz verschrocken, was jetzt los ist. Dann hat man ihr erzählt und gesagt, das stimmt doch gar nicht. Ich war doch in meinem Bett.
1: Wie ist sie wieder auf dem Boden unten angekommen?
3: Über der Drehleiter von der Feuerwehr ist sie runtergeholt worden.
1: Ah.
0: Ja, und das hat sie nicht mitbekommen. Ne?
1: Unglaublich.
0: Deswegen sind wir wirklich froh, dass in diesem Fall nichts Schlimmeres passiert ist. Und unsere Radio 7 Morgen Team Challenge geht währenddessen natürlich weiter. 7:07 Uhr erfahren wir, was sich unsere Kollegen diesmal für uns ausgedacht haben. Bisher wissen wir ja, dass wir Menschen suchen, bei denen ein einziger Moment ungeahnte Folgen hatte.
1: Oh, das wird gut.
0: Ja, und auch bestimmt wieder sehr, sehr spannend. Ja.

0: Es ist gleich 6, es ist Montag, hier ist das Radio 7 Morgen-Team.
1: Schönen guten Morgen.
0: Und für mich geht es gedanklich gleich nochmal zurück ans Wochenende. Da war ich auf einer Hochzeit und so schön in der Kirche hat eine Sängerin zum Klavier von Bruno Mars Marry You gesungen.
1: Wow.
0: Und genau die Nummer, ihr könnt es euch vielleicht denken, ist gleich mit dabei in der nächsten halben Stunde. Außerdem Katy Perry mit ihrer ganz neuen Watch It Burn, ist ein echter Burner. Und noch mehr Musik, mehr Abwechslung im Hitzimmer bei uns tagsüber ab halb, nämlich 30 Minuten am Stück.
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0: Ja, und das ist einfach wirklich verrückt, wie warm es Ende September ist. Ah, das Wochenende schon herrlich und heute könnten wir sogar noch mal die 30 Grad knacken. Absoluter Wahnsinn. Klar, heute Morgen ist es noch ein bisschen frisch, so 7 bis 10 Grad in etwa. Aber keine Sorge, sobald die Sonne rauskommt, wird's warm und vor allem geht's genauso auch noch weiter die nächsten Tage.
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3: Es ist 6 Uhr, guten Morgen. Das Heimdebüt von Jürgen Klopp als Bundestrainer ist misslungen. Die deutsche Fußballnationalmannschaft verlor am Abend in Augsburg gegen Griechenland mit 0:1. Für die Gäste war es der erste Sieg überhaupt gegen Deutschland. Nach dem Spiel meinte Jürgen Klopp,
4: dass der deutsche Fußball aktuell nicht in der besten Situation aller Zeiten ist und Jürgen Klopp nicht vorbeikommt und einmal kurz mit Hand auflegen alle Probleme löst. Also ich wusste das vorher, falls es irgendjemand nicht wusste, dann wissen wir es jetzt. Es geht ganz normal weiter. Das ist Entwicklung.
3: Besser machen kann es das deutsche Team schon am Donnerstag in München. Dann kommt Serbien, die bislang beide Spiele in der Nations League verloren haben. Für viele Eltern in Baden-Württemberg werden Kita-Gebühren zum echten Kostenfaktor. Laut einer Umfrage des Landeselternbeirats empfinden 57% der Befragten die Beiträge als hoch oder sehr hoch. Wie viel Familien zahlen, hängt stark vom Wohnort ab. Die Kosten reichen von kostenlosen Plätzen bis zu knapp 500 Euro monatlich für Ältere und mehr als 600 Euro für ganz junge Kinder. Der Elternbeirat fordert deshalb eine Reform der Kita-Finanzierung. Ein Großbrand in Gutach im Ortenaukreis hat in der Nacht einen Großeinsatz ausgelöst. Ein Bauernhaus geriet aus noch unbekannter Ursache in Brand und brannte komplett aus. Die Flammen griffen auch auf Nachbargebäude und ein Waldstück über. Zwei Menschen wurden leicht verletzt. Wegen des Feuers ist die Schwarzwaldbahn vorerst gesperrt. Wie lange die Löscharbeiten noch dauern, ist derzeit unklar. Ulm hat einen traumhaften Einstein-Marathon erlebt. 16.000 Teilnehmer waren über die verschiedenen Laufstrecken am Start und sorgten so für einen neuen Rekord. Hinzu kamen mehrere 10.000 Zuschauer entlang der Laufstrecke, die den Einstein-Marathon zu einem großen Fest machten. Besonders gut war die Stimmung natürlich am Ziel auf dem Münsterplatz, wo die Läufer vor allem von Freunden und Familien gefeiert wurden.
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0: Da ist noch alles relativ ruhig zum Wochenstart. Keine Staus, Blitzer oder Behinderungen. Habt ihr was gesehen, dann sagt gerne Bescheid per Telefon 0800 70 77 110. Kommt gut an.
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0: Es geht wieder in die Pilze. Und was denn dazu kramen wir unser alljährliches Lieblingsspiel raus?
1: Ja.
0: Pilz oder Beleidigung. Viele Pilze mit dabei und zumindest so, dass sie so klingen. Wir müssen halt nur rausfinden, was jetzt wirklich Sache ist, ne? Ob echter Pilz oder echte Beleidigung.
1: Und ich möchte das nochmal betonen, die erste Runde ging ja schon deutlich an mich, ne? Also,
0: ja, ja. Ich schlage in einer Viertelstunde zurück, keine Sorge, und ihr ratet dann unbedingt vom Radio mit. Und vorher gönnen wir uns erstmal ein Käffchen so zum Eingrufen. Nur mit David Guetta schmeckt das gleich doppelt so gut. Die aktuelle jetzt und gleich gibt's Miley.
1: Guten Morgen.
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0: Nein.
1: Guten Morgen. Es ist Montag. Hier ist das Radio 7 Morgen Team um gleich 6:11.
2: Schönen guten Morgen.
1: Und sagt mal, sind Sie euch auch schon aufgefallen? Vielleicht am Wochenende bei dem herrlichen Wetter, also durch die Gegend gedüst seid? Kürbisse. An jedem Straßenrand, da wohin man guckt. Heute Morgen bin ich auch schon wieder auf dem Weg hierher dran vorbeigedüst.
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4: Früher war ja Kürbis einfach Gemüse. Lag irgendwo neben Kartoffeln und Kohl, ganz harmlos. Und dann begann er langsam mit der Weltherrschaft. Erst kam die Kürbissuppe, dann Kürbisrisotto, Kürbisgnocchi, Kürbiskuchen, dann Zierkürbisse als Deko auf Fensterbänken, Esstischen, aus Keramik, aus Holz, dann Getränke, Pumpkin Spice Latte und im Oktober kriegt er dann auch noch ein Gesicht. Der Kürbis ist das einzige Gemüse, das gleichzeitig Hauptgericht, Kuchen, Kaffee, Inneneinrichtung und Halloween-Star ist. Ich finde, es ist mal Zeit für das nächste Saisongemüse. Steckrüblikuchen, Pastinake, Spice Latte. Das klingt noch komisch, aber wer weiß. Und zu Halloween basteln wir Totenrosenkohlköpfe.
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0: Montagmorgen wirklich richtig Spaß mit dem Radio 7 Morgen Team um 6.19 Uhr ganz genau.
1: Guten Morgen.
0: Und mit unserem Spielchen Pilz oder Beleidigung jetzt wieder passend zur Pilzzeit.
1: Das ist ja schon gute Tradition, muss man sagen. Das gehört zum Radio 7 Spieleinventar und es macht immer wieder Spaß.
0: Ja, und unser Elias aus dem Morgenteam ist unser Pilze-Schiri.
2: Spiel ist ganz einfach. Ihr hört ein Wort und ihr müsst entscheiden, ist es ein Pilz oder ist es eine Beleidigung?
1: Let's go!
3: Blauer Klumpfuß.
0: Beleidigung.
1: Haben die Schlümpfe alle?
0: Also,
1: blauen Klumpfuß.
0: Okay, nee, ich bleib bei meinen Beleidigungen. Irgendwie glaube ich, das ist eine Beleidigung.
1: Hätte ich jetzt auch gesagt. Ich glaube nämlich, ich bin Pilzeprofi und so einen Pilz habe ich noch nie gehört.
2: Beide aber falsch. Kannst du aufhören. Ist es ein Pilz? Aber der blaue Klumpfuß?
0: Ja. Gibt's doch nicht.
2: Machen wir weiter.
3: Gemeine Haarzunge.
1: Gemeine Haarzunge?
2: Ja.
1: Das ist ein Pilz, eindeutig. Das sind so ganz feine Fasern an dem Schirm oben dran. Und das sind so ein bisschen wie Härchen, kommen die daher.
2: Länder?
0: Das ist eine Beleidigung. Das kann doch nicht wahr sein.
2: 1-0 für
0: Länder.
1: Gebi. Ja,
2: es ist Gebi.
1: Das ist mein Ziel.
0: Hast du eigentlich nur Pilze rausgesucht?
2: Wir machen jetzt noch einen ganz kurzen letzten. Du kannst jetzt entweder einen Kleinstand machen. Dann probieren wir es nachher nochmal mit der Führung. Oder es wird ein 2-0.
1: Ja.
2: Also, letztes Wort.
3: Meckerling.
1: Das ist eine Beleidigung. Meckerling gibt's nicht. Das beschreibt nämlich nichts irgendwie an dem Pilz oder so. Da bin ich mir ganz sicher, das ist einfach nur eine Beleidigung. Einer, der viel rummeckert.
0: Das ist doch irgendwie viel zu einfach. Das ist ein Pilz. Ich habe es jetzt mit den Beleidigungen auch vorhin schon probiert. Das hat nicht funktioniert. Das ist ein Pilz, Elias.
2: Linda, das ist nicht dein Spiel. 2-0 für Gaming.
1: Yeah.
0: Ich will Revanche.
1: Kriegst du. Die gewinne halt ich.
0: In einer Stunde. Ja, nix da in einer Stunde. Um 6:45. Schauen wir mal weiter, ja. Damit ich dann vielleicht doch noch abliefer. Und ihr auf alle Fälle auch, ja, in Schule und Geschäft. Gibt's jetzt den neuen Kracher von Katy Perry. Mach richtig wach. Watch it burn. Auf Radio 7 ist es 6:21. Oh, yeah.

0: Linda und Gebi um 7:03.
1: Guten Morgen.
0: Und das war so krass, oder? Also wie viele Schlafwandelgeschichten von euch da letzte Woche bei unserer Radio Sie Morgen Team Challenge reingekommen sind. Wir können das immer noch nicht glauben, dass wir für ja die normalerweise 24 Stunden, die ja da immer vorgegeben sind, nur 2 gebraucht haben.
1: War auch mal schön, ja. Und bis wir jetzt dann 7:07 unsere neue Aufgabe kriegen, hören wir 7:15 nochmal auf die unfassbare Schlafwandler-Story von Anja aus Kressberg. Da ist ihr Freund einfach nachts ausgebüxt. Und da ging es dann wirklich um Zentimeter, sonst wäre der echt übel abgestürzt. Ein weiterer großer Gänsehautmoment, versprochen.
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3: Mit Amaris Binder von der Evangelischen Kirche. Allein sein, wer will das schon? Ich auf jeden Fall nicht. Ich bin viel lieber mit anderen zusammen oder hab Besuch. Allein wird's mir ziemlich schnell langweilig. Wer nicht allein sein kann, der hüte sich vor Gemeinschaft. Das hat der Theologe Dietrich Bonhoeffer mal gesagt. Und ich denke mir so, hä? Allein sein als was Gutes? Klingt für mich seltsam. Aber könnte es tatsächlich sein, dass Alleinsein auch was Gutes hat? Dass es gut tut, sich eine Zeit lang aus dem Trubel des Alltags rauszuziehen, meine Prioritäten zu sortieren, vielleicht zu beten? Weil ich damit ruhiger und sortiert in die Begegnung mit anderen Menschen gehe? Dietrich Bonhoeffer hat's wohl so empfunden. Vielleicht lohnt sich's ja tatsächlich, allein sein können zu lernen.
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0: Nach dem warmen Wochenende, da geht es heute Morgen nicht mehr ganz so kühl und eisig los wie noch letzte Woche. So 7 Grad bei euch im Allgäu und bis zu 14 Grad im Schwarzwald. Das sind heute Morgen so die Werte. Und das wird sich auch ganz schnell richtig dolle ändern, denn sobald die Sonne rauskommt, wird es warm. Und dann sind 25 Grad am Bodensee und bis zu 30 Grad entlang des Neckars möglich.
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14: Es ist 6:30 Uhr. Guten Morgen. Nach dem 0:1 gegen Griechenland gestern Abend in Augsburg hat Fußball-Bundestrainer Jürgen Klopp die Verantwortung für den missglückten Start in die Nations League übernommen und seine Mannschaft gegen Kritik verteidigt. Deutschland sei zwar noch nicht da, wo man hinwolle, aber auch längst nicht so schlecht, wie man jetzt behauptete. Der 59-Jährige warnte vor vorschnellen Negativurteilen und betonte, dass sich die Nationalelf trotz der beiden sieglosen Spiele auf dem richtigen Weg befinde. Kritik solle sich an ihn richten, nicht an die Spieler. Schon am Donnerstag wartet gegen Serbien die nächste Bewährungsprobe. Die Kita-Gebühren in Baden-Württemberg steigen vielerorts weiter und werden für viele Familien zur Belastung. Das zeigt eine Befragung des Landeselternbeirats. Mehr als die Hälfte der Eltern empfindet die Beiträge als zu hoch oder sehr hoch. Für zwei Kinder fallen im Schnitt rund 500 Euro pro Monat an. Je nach Kommune reicht die Spanne jedoch von kostenfrei bis über 1.200 Euro. Elternvertreter fordern deshalb eine grundlegende Reform der Kita-Finanzierung. Mit einem Streit um die geplante Pflegereform sind Union und SPD in die neue Woche gestartet. Eigentlich wollte Gesundheitsminister Lindemann seine Pläne am Mittwoch ins schwarz-rote Kabinett bringen. Die SPD drohte aber mit einer Blockade von Lindemanns Sparplänen. Für heute erwartet die Koalition laut Medienberichten interne Krisengespräche. Laut Bild Online gibt es Verhandlungen auf Arbeitsebene. Die neue Woche beginnt für mehr als 2000 Schüler im Kreis Rottweil mit einer Zwangspause. Grund ist die hohe Asbestbelastung im Rottweiler Berufsschulzentrum. Zumindest diese Woche bleibt das Schulzentrum weiterhin geschlossen. Für die Schüler gibt es Fernunterricht. Wie es danach weitergeht, ist noch offen. Im Laufe der Woche sollen zumindest neue Messergebnisse vorliegen. Asbest wurde bis Anfang der 90er Jahre in vielen Baustoffen verwendet. Asbestpartikel in der Luft gelten als stark krebserregend.
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0: Ja, momentan haben wir wirklich noch keine größeren Staus und Behinderungen. Wenn ihr was entdeckt habt, gerne auch Blitzer, sagt Bescheid. 0800 70 77 110. Kommt gut und sicher an.
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0: Am Montag, euch einen guten Morgen.
1: Ja, und in 7 Minuten die erste Stadtland-Schlussrunde der Woche. Und daher mal kurzes Warm-up, passend zum weniger erfolgreichen Deutschland-Spiel gestern Abend gegen Griechenland. Buchstabe N wie Niederlage. Achtung, okay. Das lief gestern Abend gut.
0: Nichts.
1: Stimmt. Wer hat richtig gut gespielt?
0: Niemand.
1: Das ist auch richtig. Und was machen wir jetzt nach diesem bitteren 0-1?
0: Nach vorne schauen.
1: Perfekt. Also deutlich besser abgeliefert als das Team gestern. Respekt. Und ihr könnt das auch gerne noch für Stadtlandstoß anmelden. Geht easy auf radio7.de.
0: So, und dazu starten wir mit der absolut richtigen Nummer. Ja, in den Montag passend zu diesem traumhaften Wetter. Ende September. Als hätten Loy und David Puentes Golden Summer extra dafür geschrieben.
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0: Montag ist es, genau 6.40 Uhr.
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0: 500 Euro, unser Wochencheckpot. Der erste Kandidat heute Morgen ist Massimo aus Ulm. Grüß dich, guten Morgen.
2: Guten Morgen.
3: Guten Morgen.
0: Wie geht's dir? Bist du aufgeregt?
2: Ja.
0: Absolut verständlich, Massimo, die Zeit tickt und es geht ja um richtig Batzen Kohle. Aber immerhin kannst du ganz entspannt auftreten, Massimo. Du bist der Erste in dieser Woche und das heißt ja auch gleich, du legst den Highscore vor. Und dafür bekommst du den Buchstaben W wie Wettrennen. Bist du bereit, Massimo?
2: Ja.
0: Dann geht's jetzt los. Ort.
2: Windeslingen.
0: Frauenname.
2: Weiter.
0: Mach ich morgens.
2: Waschen.
0: Getränk.
2: Whisky.
0: Kleidungsstück.
2: Weiter.
0: Körperteil.
2: Weiter.
0: Etwas in der Küche. Da ist die Zeit vorbei. Wie geht's dir?
2: Gut.
0: Das hast du auch ganz toll gemacht. Mit ein bisschen Aufregung kommen wir zum Wochenstart auf. Zwei richtige.
2: Besser als gar nichts.
0: Ja, absolut. So sieht's aus. Danke dir fürs Mitmachen und noch eine schöne Woche.
2: Ja, auch danke. Tschüss.
0: So, und ihr könnt es dann in 2 Stunden probieren. Um kurz nach 8:30 jetzt anmelden auf radio7.de für Stadt und Stuss. Euch einen schönen Montag mit Rihanna.

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0: Es ist Montag, 7:12. Hier ist das Radio 7 Morgen-Team.
1: Guten Morgen.
0: Und auch am Wochenende, also ich habe da noch sehr oft dran gedacht, muss ich sagen, ja, an diese, an eure Schlafwandelgeschichten. Ey, einfach absolute Gänsehaut und die auch heute Morgen noch.
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0: Findet jemanden, der schlafwandelnd das Haus verlassen und eine spannende Geschichte erlebt hat? Normal haben wir 24 Stunden Zeit für so eine Challenge. Ja. Diesmal haben wir wirklich nur 2 gebraucht.
1: Also das war echt eine Flut, ja, eine Rekordzeit, so viele Schlafwandlergeschichten. Unter anderem auch von Anja aus Kressberg. Du bist ja jetzt nochmal am Telefon. Bei deiner Geschichte, da geht es ja um deinen Freund.
3: Na, wir haben damals in Feuchtwang eine Neubauwohnung gehabt. Und naja, wie halt normal, wir kommen von der Arbeit nach Hause, gegessen, sind ins Bett. Und da habe ich schon gemerkt, okay, mein Freund ist recht unruhig und zappelt so die ganze Zeit. Ist dann aufgestanden und wir hatten damals noch kein Geländer auf dem Balkon. Steht draußen auf dem Balkon und sagt, er muss dem Nachbarn helfen. Und wir haben damals oben im ersten Stock gewohnt. Und dann war ich schon sehr, also mir ist dann wirklich das Herz in die Hose gerutscht, weil ich nicht wusste, was kommt jetzt, was passiert, was muss ich machen. Und dann bin ich rein, habe eine Decke geholt, habe erst schon die Decke drumherum gemacht, weil der hatte nichts an, also nur Unterhose.
0: Oh, so, ja. Naja, wie man es halt im Bett macht oftmals, ne?
3: Richtig, ja. Und habe ich so irgendwann mal gesagt, weißt du was, ich glaube, wir gehen jetzt langsam rein, weil es wird auch kalt jetzt hier draußen. Ich glaube, der Nachbar geht dann auch rein. Und dann hat er erst so überlegt und meinte, ja, er braucht vielleicht noch einen Schraubenzieher. Also der kam immer wieder mit so Gedanken, so Werkzeug, dass er Werkzeug runterbringen muss. Und dann irgendwann ist er dann doch rein und hat sich dann aufs Sofa hingelegt und hat dann auch geschlafen. Oh. Ich hab's dann am nächsten Tag erzählt, der ist erschrocken, der wusste gar nicht, was Phase war.
0: Verrückt, er konnte sich nicht dran erinnern.
3: Gar nicht.
0: Und was da auch hätte alles passieren können. Ne?
1: Unglaublich.
0: Umso froh sind wir natürlich, dass nichts Schlimmeres passiert ist. Danke dir fürs Mitmachen, ja, fürs Melden, liebe Anja. Und unbekannterweise liebe Grüße an den Freund.
3: Richtig aus, ja.
0: Danke, ciao.
3: Danke, tschüss.
0: Ja, und für uns, Gebi, geht's schon um 7:07 Uhr weiter. Neue Radio 7 Morgenteam Challenge. Und so viel wissen wir schon. Wir suchen Menschen, bei denen ein einziger Moment ungeahnte Folgen hatte. Auch das klingt wieder sehr...
1: Oh ja.
0: Spannend, wir freuen uns.

0: Ja, es wird langsam Zeit. Es ist schon 7:03. Hier ist das Radio 7 Morgen-Team mit Linda und Gibi.
1: Guten Morgen.
0: Und sag mal, wer hilft montagmorgens, um in die Spur zu kommen? Linkin Park, ganz genau. Die machen so viel Alarm gleich, da werden sogar die Nachbarn wach, die falls jetzt immer noch pennen, ja, um die Uhrzeit. Geht ja gar nicht. Eben, Burn It Down mit dabei. Außerdem das perfekte Gegenstück gibt's natürlich auch Pop von The Kid LAROI und Justin Bieber. Und noch mehr Musik, mehr Abwechslung, tagsüber immer bei uns im Hitzimmer. 30 Minuten am Stück und zwar ab 17:30.
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10: Für alle, die jetzt in kürzester Zeit noch die Bikini-Figur schaffen wollen, ohne zu sehr zu leiden, einfach kreativ sein. Vorschlag 1, mach die Reste-Diät. Da darfst du nur Reste essen, Kartoffelschale, Käse, Rinde. Das kostet so viel Überwindung, dass du ganz schnell abnimmst. Und der beste Vorschlag überhaupt ist die gelebte Body-Positivity. Das heißt, wenn dein Körper Ecken und Kanten hat, bist du mit den Rundungen und den Ringen sehr attraktiv, wenn nicht sogar richtig geil.
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0: Ein herrliches Wochenende liegt hinter uns und eine, so ist es richtig, herrliche Woche vor uns. Ja, und weil es so schön warm war die letzten Tage, heute Morgen auch gar nicht so kühl, so zwischen 8, 9, 10, 11 Grad. Heute Morgen starten wir und dann geht ja jetzt schon langsam die Sonne auf, man kann sie schon herrlich erkennen am Horizont. Richtig schön rot und gelb, das wird toll heute. Sehr, sehr viel Sonne und Höchstwerte von 25 bis sogar 30 Grad.
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13: Es ist 7 Uhr, guten Morgen. 0:1 gegen Griechenland beim Heimdebüt in Augsburg. Für den neuen Bundestrainer Jürgen Klopp setzt es damit die erste Niederlage. Der 59-Jährige übernahm die Verantwortung für den Fehlstart in der Nations League.
14: Im zweiten Spiel unter Jürgen Klopp schon der erste Rückschlag. Das deutsche Team mit 5 Änderungen in der Startelf, unter anderem feiert der Hoffenheimer Conte sein Debüt. Doch es ist nicht viel zu sehen von der Offensive. Wenig kreative Ideen gegen die stabile Defensive der Griechen. Die werden nach vorne immer wieder gefährlich und gehen nach 74 Minuten in Führung, dank einer schlampigen deutschen Abwehr. Großer Jubel bei den lautstarken Griechenland-Fans. Jürgen Klopp hat noch einiges zu tun.
13: Der Autobauer Mercedes-Benz hat mit seinem Vorschlag für längere Arbeitszeiten eine Debatte ausgelöst. Wie das Handelsblatt berichtet, brachte Aufsichtsratschef Martin Brudermüller eine Rückkehr zur 40-Stunden-Woche bei gleichem Lohn ins Gespräch. Unterstützung bekommt der Konzern von Autoexperte Ferdinand Dudenhöfer. Den badischen neuesten Nachrichten sagte der, die 35-Stunden-Woche sei nicht mehr zeitgemäß. Mercedes begründete den Vorstoß mit wachsendem Kostendruck und zuletzt Rückläufigkeit. Gewinnen. Für viele Eltern in Baden-Württemberg werden Kita-Gebühren zum echten Kostenfaktor. Laut einer Umfrage des Landeselternbeirats empfindet mehr als die Hälfte die Beiträge als zu hoch oder sehr hoch. Wie viel Familien zahlen, hängt stark vom Wohnort ab. Die Kosten reichen von kostenlosen Plätzen bis zu knapp 500 Euro monatlich für Ältere und mehr als 600 Euro für jüngere Kinder. Der Elternbeirat fordert deshalb eine Reform der Kita-Finanzierung. Ulm hat einen traumhaften Einstein-Marathon erlebt. 16.000 Teilnehmer waren über die verschiedenen Laufstrecken am Start und sorgten so für einen neuen Rekord. Hinzu kamen mehrere 10.000 Zuschauer entlang der Laufstrecke, die den Einstein-Marathon zu einem großen Fest machten. Besonders gut war die Stimmung natürlich am Ziel auf dem Münsterplatz, wo die Läufer vor allem von Freunden und Familien gefeiert wurden.
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0: Wird langsam voller auf den Straßen, größere Staus allerdings noch nicht. Nur die Meldung hier für die B14 Stuttgart-Backnang. Zwischen Backnang-Mitte und Backnang-West braucht ihr 10 Minuten länger. Ansonsten war's das schon. Habt ihr noch was entdeckt, vielleicht auch Blitzer, dann sagt gerne Bescheid per Telefon oder WhatsApp-Sprachnachricht an die 0800 70 77 110. Kommt gut an.
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0: Oh ja, es ist so schön. Endlich wieder, ne? Wir haben so lange drauf gewartet, Gibi.
1: Also ein Jahr, um genau zu sein, ne? Dass die Pilze endlich wieder sprießen.
0: Und das heißt, es ist Zeit für unser Lieblingsspiel Pilz oder Beleidigung. Ihr ratet in einer Viertelstunde direkt mal alle mit, ja? Wir bekommen einen Pilz genannt und da ist eben die Frage, gibt's den wirklich oder ist er ausgedacht? Ja. Besser kann man nicht in die neue Woche starten. Außer natürlich mit Taylor Swift, die frischgebackene MTV Video Music Award Gewinnerin, der heute Nacht in L.A. verliehen. Und mit jetzt 33 wir Ace, ist sie die Frau und auch der Mann sozusagen, also auf jeden Fall die Künstlerin mit den meisten VMAs zu Hause in der Geschichte. Gleich gibt's Cruel Summer und los geht's mit Shakira und Burna Boy.
1: Guten Morgen.
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0: Schönen Montag euch zusammen. Es ist 7:10. Hier ist das Radio 7 Morgenteam.
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0: Und wenn wir dieses Geräusch hören, wissen wir, dass es wieder ernst wird, Gebi.
2: Es geht wieder los. Aber ich glaube wirklich, wir haben einen Lauf. Wie sagt man schon schön? Gemeinsam schaffen wir alles. Ich glaube, wir knacken jetzt auch die nächste Challenge. Das kann so weitergehen.
0: Naja, jetzt müssen wir erstmal rausfinden, wie die überhaupt lautet.
2: Stimmt, ja.
0: Ne?
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0: Und die lautet, findet jemanden, der versehentlich eine Nachricht an die falsche Person verschickt hat und dessen Leben sich danach radikal geändert hat.
2: Okay, also, dass man so eine Nachricht mal an die falsche Person schickt, ich glaube, das ist den meisten irgendwie schon mal passiert. Dass dann das Leben sich radikal verändert. Also da geht es ja dann schon sowas wie Trennung oder Kündigung. Solche Geschichten würde ich jetzt mal sagen.
0: Ne? Ja, da kann man sehr fantasievoll sein.
2: Wow.
0: Also ich bin auch sehr gespannt, ja, ob sowas wirklich schon mal jemandem von euch passiert ist.
2: Mhm.
0: Wenn ihr also jemanden kennt oder ihr euch selbst angesprochen fühlt, meldet euch.
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0: 7:18, schönen Montag euch mit dem Radio 7 Morgen-Team mit Linda und Gebi.
1: Guten Morgen.
0: Und mit Pilz oder Beleidigung, ja, zum Start in die neue Woche wird gezockt, jetzt passend zur Pilzzeit.
1: Ja, und das macht dermaßen Spaß und das muss man auch sagen, pädagogischer Auftrag, man lernt ja auch dazu. Ne?
0: So sieht's mal aus. Unser pilziger Schiri ist heute Morgen unser Elias aus dem Morgenteam. Elias, dein Fazit bisher?
2: Runde 1 ging an Gebi.
1: Yeah.
2: Runde 2 ging an Gebi.
1: Yeah.
2: Wie geht's jetzt weiter? Gucken wir, für alle, die es noch nicht gehört haben. Es geht um ein Wort und die zwei müssen raten, ob es ein Pilz ist oder eine Beleidigung. Ganz einfach, wir legen los.
3: Dummröhrling.
1: Das ist eine Beleidigung. Den Röhrling gibt's, das weiß ich.
2: Den aber, Dummen auch?
1: Aber in Kombi mit Dummheit ist es eine Beleidigung. Das okay. Gibt kein Dummröhrling, da lege ich mich schon wieder fest. Du, Linda, magst du noch mitmachen?
0: Vielleicht ändere ich meine Taktik und sage, ja, das ist eine Beleidigung. Ich gehe mit Evi gleich. Vielleicht versuche ich es dann mal so.
2: Die Taktik ist gut, 1:1. Ihr habt beide recht.
1: Das ist ja fies jetzt, ja, okay.
2: Geht gleich weiter mit dem zweiten.
3: Affennase.
0: Beleidigung.
1: Nee.
0: Auf jeden Fall.
1: Es gibt eine Pilzform, zwar nicht in Deutschland, im Ausland, die ähnelt tatsächlich, es hat so eine Nasenform und deswegen ist er auch benannt nach so einem Affen. Also Affennase ist ein Pilz.
2: Wie gut er lügen kann, stimmt nicht.
0: Yes.
2: Linda führt 2:1.
1: Ich wollte wenigstens was Lustiges sagen.
2: Wort Nummer 3.
1: Ja.
3: Schweinsohr.
0: Kann man essen?
1: Ja, sehe ich auch ab und zu im Alltag. Schweinsohr, möchtest du einfach zuerst? Dann schließe ich mich dir an.
0: Beleidigung, das ist eine Beleidigung.
1: Aus taktischen Gründen schließe ich mich einfach an.
2: Ja, war blöd. Ist tatsächlich ein Pilz. Schweinsohr ist ein Pilz. Bleibt so, 2:1 für Linda. Die Runde geht an dich.
1: Warum habe ich denn jetzt nicht einfach gepokert, ich Trottel? Ich dachte, es ist Ausgleich gerade.
2: Du bist halt eben ein Schweinsohr.
1: Ja, ich bin echt ein Schweinsohr.
0: Und weil es so schön ist, geht es 7:45 direkt weiter. Euch in Superstart in die neue Woche mit cooler Mucke von Flo hier auf Radio 7.

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1: Schönen guten Morgen euch und bald ist der September auch schon wieder rum, ne? Und wie heißt es so schön? Winterreifen von O bis O, also von Oktober bis Ostern.
0: Oh, Lene, schon wieder.
1: Jetzt warte mal ab, dazu ein guter Tipp von meinem Kfz-Kumpel, der sagt, auch wenn es jetzt noch komisch ist, weil es ja richtig sommerlich ist, der Herbst kommt jetzt dann ganz flott. Mach doch einfach jetzt schon mal einen Termin für in 2-3 Wochen aus, weil sobald das Wetter kippt, dann kommen wieder alle. Und das ist nicht verkehrt.
0: Stimmt natürlich, da ist was dran, aber trotzdem schon wieder. Also irgendwie ist das auch echt nervig oder
1: was
0: so.
1: Soll man
0: alle
1: denn
0: halbe
1: machen?
0: Jahr.
1: Ist halt so.
0: Oh
1: ne?
0: Mann, ey. Zum Glück habe ich noch einen Tipp, wie ihr garantiert gut in den Tag startet mit uns. Ja? Einfach laut aufdrehen und Tampa City gleich genießen. Vor ein paar Monaten waren die auf einmal da mit Self-Aware und sind die durchgestartet. Außerdem gibt's The Script, super viele Emotionen ja aus den 10ern und Calvin Harrison Dua Lipa, mega Power Duett aus den 20ern. 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
0: Das wird heute ein schöner Tag. Ihr seht es jetzt schon, die Sonne geht auf und die bleibt heute den ganzen Tag. Harmlose Wolken dazu und Höchstwerte von 25 bis 30 Grad.
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18: Es ist 7:30 Uhr. Guten Morgen. Das Heimdebüt von Jürgen Klopp als Bundestrainer ist misslungen. Die deutsche Fußballnationalmannschaft verlor am Abend in Augsburg gegen Griechenland mit 0:1. Für die Gäste war es der erste Sieg überhaupt gegen Deutschland. Nach dem Spiel meinte Jürgen Klopp,
19: dass der deutsche Fußball aktuell nicht in der besten Situation aller Zeiten ist und Jürgen Klopp nicht vorbeikommt und einmal kurz mit Hand auflegen alle Probleme löst. Also ich wusste das vorher, falls es irgendjemand nicht wusste, dann wissen wir es jetzt. Es geht ganz normal weiter. Das ist Entwicklung.
18: Besser machen kann es das deutsche Team schon am Donnerstag in München. Dann kommt Serbien, die bislang beide Spiele in der Nations League verloren haben. In Deutschland ist schon Ende September mehr Solarstrom erzeugt worden als im gesamten vergangenen Jahr. Laut Bundesverband Solarwirtschaft wurden bis zum 27. September rund 90 Terawattstunden produziert. Grund dafür sind die vielen Sonnenstunden und der weitere Ausbau von Solaranlagen. Der Verband spricht von einem Rekord, warnt aber zugleich, die neuen politischen Vorgaben durch die geplante EEG-Novelle und das sogenannte Netzpaket könnten Investitionen in die Solarenergie bremsen. Ein Großbrand in Gutach im Ortenaukreis hat in der Nacht die Feuerwehr über Stunden beschäftigt. Ein Bauernhaus brannte vollständig ab. Das Feuer griff auf weitere Gebäude und ein Waldstück über. Zwei Bewohner wurden leicht verletzt und auch zwei Feuerwehrleute mussten behandelt werden. Die Schwarzwaldbahn war zeitweise gesperrt. Der Sachschaden wird auf rund 600.000 Euro geschätzt. Die Brandursache ist noch unklar. Die neue Woche beginnt für mehr als 2000 Schüler im Kreis Rottweil mit einer Zwangspause. Grund ist die hohe Asbestbelastung im Rottweiler Berufsschulzentrum. Zumindest diese Woche bleibt das Schulzentrum weiterhin geschlossen. Für die Schüler gibt es Fernunterricht. Wie es danach weitergeht, ist noch offen. Im Laufe der Woche sollen zumindest neue Messergebnisse vorliegen. Asbest wurde bis Anfang der 90er Jahre in vielen Baustoffen verwendet. Asbestpartikel in der Luft gelten als stark krebserregend.
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0: Ja, einige kleinere Staus heute Morgen, natürlich Berufsverkehr. Am längsten dauert es dann momentan für euch auf der B29 Nördlingen Richtung Aalen. Zwischen Westhausen-Reichenbach und dem Abzweig Ellwangen-Immenhofen braucht ihr eine Viertelstunde länger. Blitzer noch keine? Habt ihr was entdeckt? Gerne Bescheid geben. 0800 70 77 110. Kommt gut an.
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0: Und zwar haben wir in 7 Minuten eine Hommage an den Kürbis am Start. Der ist ja wirklich, muss man schon sagen, in wenigen Jahren von so einem nicht beachteten harten Klops ja, in der Gemüse- und Obstabteilung zur absoluten Weltherrschaft geschafft hat. Herrliche Folge unserer Comedy, die Welt in 30 Sekunden. Also zum Start in diesem, wir haben es ja gerade gehört, traumhaften Spätsommertag. Nochmal bis zu 30 Grad geht's mit einer der Sommernummern des Jahres. Sorry Puppy, Topic und Becky G.
1: Guten Morgen.
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0: 8 Minuten nach 7:30. Das passt. Hier ist Radio 7 am Montag mit Linda und Gebi.
1: Muss man da auch einen Schnaps trinken, wenn es so 8 nach... Nein. Na egal. Guten Morgen.
0: Nicht um die Uhrzeit. Okay. 7:58 am Abend vielleicht. Okay. Sag mal, sind Sie euch auch schon aufgefallen? Die Kürbisse am Straßenrand, ja, überall im Radio 7 Land.
1: Oh ja.
0: Und heute Morgen bin ich auch schon wieder auf dem Weg ins Studio dran vorbeigedüst.
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3: Früher war ja Kürbis einfach Gemüse. Lag irgendwo neben Kartoffeln und Kohl, ganz harmlos. Und dann begann er langsam mit der Weltherrschaft. Erst kam die Kürbissuppe, dann Kürbisrisotto, Kürbisgnocchi, Kürbiskuchen. Dann Zierkürbisse als Deko auf Fensterbänken, Esstischen, aus Keramik, aus Holz. Dann Getränke, Pumpkin Spice Latte. Und im Oktober kriegt er dann auch noch ein Gesicht. Der Kürbis ist das einzige Gemüse, das gleichzeitig Hauptgericht, Kuchen, Kaffee, Inneneinrichtung und Halloween-Star ist. Ich finde, es ist mal Zeit für das nächste Saisongemüse. Steckrüblikuchen, Pastinake Spice Latte. Das klingt noch komisch, aber wer weiß. Und zu Halloween basteln wir Totenrosenkohlköpfe.
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0: Es ist 7.46 Uhr am Montag. Hier ist das Radio 7 Morgen-Team mit Linda und Gebi.
1: Guten Morgen.
0: Ja, und kaum hat die neue Woche angefangen, schon wieder sehr ernst, ne, für uns, Gebi.
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0: Ja, 7.07 Uhr haben wir unsere neue Challenge bekommen. Findet jemanden, der versehentlich eine Nachricht an die falsche Person verschickt hat und dessen Leben sich danach radikal geändert hat.
1: Und wir wissen nicht, wie ihr denkt, aber wir denken da sofort an sowas wie eine Lästermail an den Chef aus Versehen geschickt, die gar nicht für den bestimmt war. Danach Kündigung, Job weg, sowas, ne?
0: Ja.
1: Unsere Kollegin Caro ist direkt reingeplatzt zu uns ins Studio. Du hast auch schon mal eine Nachricht anders verschickt als geplant. Erstmal schönen guten Morgen.
3: Guten Morgen.
1: Erzähl mal selbst, was war da los bei deiner Nachricht?
3: Ja, also mein Leben hat es jetzt nicht ganz verändert, aber ein anderes. Da hat mir damals jemand seine Liebe per WhatsApp gestanden, obwohl er eine Freundin hatte. Und ich hatte dann diese Nachricht kopiert, ich weiß auch gar nicht mehr warum, war dann im Zwischenspeicher und hab die dann in einem anderen Chat eingefügt und abgeschickt, aber total aus Versehen.
1: Wer war da so alles drin in diesem Chat, wo die Nachricht letztlich gelandet ist?
3: Das war unangenehm, weil das war ein Kumpel von ihm und da gab es bei WhatsApp noch nicht diese Funktion, dass man die Nachricht löschen konnte. Und dann war die da im Chat und alle seine Kumpels haben es gewusst.
1: Okay, und wie ging es dann weiter, Geschichte? Ist die Beziehung dann auseinandergegangen und so weiter?
3: Die Beziehung, die ist tatsächlich auseinandergegangen, aber nicht wegen mir. Also okay. Es gab dann wenigstens auch noch andere Gründe, aber die Kumpels haben es gewusst und das war wirklich unangenehme Stimmung erstmal.
1: Danke für die Geschichte, Caro. Und draus lernen, ne? Nicht zwischenspeichern, nicht in falsche Chats, sowas merkt man sich, ne?
3: Richtig. Aber wir haben ja jetzt Glück, weil Nachrichten kann man jetzt auch wieder löschen.
0: Also die ist ja schon recht nah dran, die Geschichte, ja, ne? An dem, was wir suchen, aber es reicht natürlich noch nicht ganz. Findet jemanden, der versehentlich eine Nachricht an die falsche Person verschickt hat und dessen Leben sich danach radikal geändert hat. Helft uns, bis morgen früh, 7.07 Uhr haben wir Zeit für unsere Radio 7 Morgen Team Challenge. Ruft an oder schickt eine WhatsApp an die 0800 70 77.

0: 4 Minuten vor 8. Hier ist Radio 7 am Montag.
1: Guten Morgen.
0: 2008 hat sie unser Leben verändert. Also musikalisch gesehen, muss man an dieser Stelle sagen. Ne? Also wirklich, für Millionen Menschen ist sie sowas wie eine Ikone, wie eine Göttin, Vorbild, alles in einem. Lady Gaga, gleich ihre allererste Nummer, Just Dance. Wir haben die aktuelle Pop-Soul-Hymne von Nico Santos, Why Don't You Stay, und noch mehr Musik. Mehr Abwechslung im Hitzimmer wieder bei uns. Tagsüber ab 5, das wisst ihr, 30 Minuten am Stück.
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1: Stellt euch auf einen Hammertag ein, auf einen Hammer, wirklich Spätsommertag. Nochmal bis zu 30 Grad sind spitzenmäßig drin. Dazu viel, viel Sonne.
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2: Es ist 8 Uhr, guten Morgen. Das Heimdebüt von Jürgen Klopp als Bundestrainer ist misslungen. Die deutsche Fußballnationalmannschaft verlor am Abend in Augsburg gegen Griechenland mit 0:1. Für die Gäste war es der erste Sieg überhaupt gegen Deutschland. Nach dem Spiel meinte Jürgen Klopp,
3: dass der deutsche Fußball aktuell nicht in der besten Situation aller Zeiten ist und Jürgen Klopp nicht vorbeikommt und einmal kurz mit Hand auflegen alle Probleme löst. Also ich wusste das vorher, falls es irgendjemand nicht wusste, dann wissen wir es jetzt. Es geht ganz normal weiter. Das ist Entwicklung.
2: Besser machen kann es das deutsche Team schon am Donnerstag in München. Dann kommt Serbien, die bislang beide Spiele in der Nations League verloren haben. Für viele Eltern in Baden-Württemberg werden Kita-Gebühren zum echten Kostenfaktor. Laut einer Umfrage des Landeselternbeirats empfinden 57% der Befragten die Beiträge als hoch oder sehr hoch. Wie viel Familien zahlen, hängt stark vom Wohnort ab. Die Kosten reichen von kostenlosen Plätzen bis zu knapp 500 Euro monatlich für Ältere und mehr als 600 Euro für ganz junge Kinder. Der Elternbeirat fordert deshalb eine Reform der Kita-Finanzierung. Ein Großbrand in Gutach im Ortenaukreis hat in der Nacht die Feuerwehr über Stunden beschäftigt. Ein Bauernhaus brannte vollständig ab. Das Feuer griff auf weitere Gebäude und ein Waldstück über. Zwei Bewohner wurden leicht verletzt. Auch zwei Feuerwehrleute mussten behandelt werden. Die Schwarzwaldbahn war zeitweise gesperrt. Der Sachschaden wird auf rund 600.000 Euro geschätzt. Die Brandursache ist noch unklar. Ulm hat einen traumhaften Einstein-Marathon erlebt. 16.000 Teilnehmer waren über die verschiedenen Laufstrecken am Start und sorgten so für einen neuen Rekord. Hinzu kamen mehrere 10.000 Zuschauer entlang der Laufstrecke, die den Einstein-Marathon zu einem großen Fest machten. Besonders gut war die Stimmung natürlich am Ziel auf dem Münsterplatz, wo die Läufer vor allem von Freunden und Familien gefeiert wurden.
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1: Es gibt einige Staus heute Morgen, zum Beispiel auf der A8 München-Stuttgart. Zwischen Wendlingen und Stuttgart Flughafen Messe 8 Kilometer stockend. Hier eine Viertelstunde Zeitverlust. Dann A980, Abzweig Waltenhofen, Autobahndreieck Allgäu Richtung Waltenhofen. Zwischen Durach und im Anschluss B12 braucht ihr eine Viertelstunde länger. Und auf der B31 Lindau-Stockach zwischen Ereskirch-Schlatt und Friedrichshafen Flughafen ebenfalls. Viertelstunde Zeitverlust. Dann B33 Offenburg Richtung Donaueschingen zwischen Villingen Süd und Bad Dürheim. Viertelstunde Zeitverlust und der neueste Blitzer B19 Heidenheim in der Heidenheimer Straße, wenn ihr Richtung Schneidheim unterwegs seid. Alle anderen auf radio7.de. Gute Fahrt.
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1: Yeah, es geht wieder in die Pilze. Und passend dazu kramen wir heute unser alljährliches Lieblingsspiel raus. Pilz oder Beleidigung. Wir haben viele Pilze und wir müssen dann entscheiden, ist es wirklich einer oder ist es sowas Böses?
5: Ja, und bevor es in der Viertelstunde da weitergeht, nur zur Sicherheit nochmal, bisher ist das mein Spiel, ne? Also ich führe 2:1 und das wird auch so bleiben.
1: Ja,
5: also,
1: ja, klar. Ich schlage zurück in einer Viertelstunde und gleiche mindestens aus. Und ihr ratet dann vom Radio unbedingt mit, ja? Vorher gönnen wir uns aber erstmal Nico Santos mit seiner neuen, richtig tolle Pop-Ohrwurm zum Mitsingen und Witten. Und dann machen wir auch noch David Guetta. Der macht uns jetzt fresh im Kopf für die neue Woche.
5: Guten Morgen.
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0: 10 nach 8, so starten wir richtig in die neue Woche mit dem Radio 7 Morgen Intim hier.
1: Guten Morgen.
0: Und mit dem Mann, der ist direkt zum Wochenstart schon wieder völlig übertreibt.
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3: Till?
4: Ja, guten Tag, mein Name ist Fürst von der Rechtsanwaltskanzlei Fürst und Settklo. Meine Mandantin hat mich beauftragt, Ihnen eine Beleidigungsklage und eine Schadenersatzforderung zuzustellen. Und dazu brauche ich erstmal Ihre korrekte Adresse.
3: Um was geht's?
4: Ja, also es sind zwei Punkte. Zum Ersten, meine Mandantin ist bei Ihnen zu Gast gewesen und auf die Frage nach der Toilette haben Sie meiner Mandantin unter Zeugen gesagt, zur indischen Toilette überm Ganges.
3: Sie hat mich gefragt, wo es zur Toilette geht, sage ich, jenseits des Ganges.
4: Ja.
3: Es ist also zur Tür raus und auf der anderen Seite vom Gang.
4: Ja, Sie müssen wissen, meine Mandantin ist zum indischen Glauben konvertiert und arbeitet in der indischen Frauenrechtsbewegung für die deutsche Botschaft.
3: Ja, ja, gut.
4: Der Ganges ist ein heiliger Fluss und damit haben Sie...
3: Wir sind in Deutschland.
4: Ja, aber damit haben Sie die Religionsfreiheit meiner Mandantin aufs Übelste in den Schmutz gezogen, Herr Reichert.
3: Also wenn Sie damit Erfolg haben wollen, dann wünsche ich Ihnen alles Gute.
4: Ja, ja, das ist ja noch nicht alles.
3: Ja, und weiter?
4: Punkt 2. Meine Mandantin hat zum Beispiel auch bei Ihnen Käsespatzen bestellt.
3: Ja.
4: Aber statt der Spatzen waren da ja wohl nur Nudeln drin.
3: Ich habe Stadtdekantin ich hier für Spätzle, Käsespätzle. Und zwar sollen nicht die schlechtesten sein.
4: Ja gut, aber...
3: Ja, gut.
4: Aber es waren definitiv keine Spatzen oder keine Wachteln drin. Das sind in Indien nämlich Delikatessen.
3: Bitte was? Was?
4: Gebratene Wachteln oder Spatzen.
3: Das sind Spätzle, wir sind im Schwabenland.
4: Ja, und wenn Sie hier in Ulm irgendwie unter also, irgendwelchen Täuschungen also, irgendwie Speisen also, verkaufen...
3: Jetzt geben Sie mal her, ich habe meine Zeit nicht gestohlen.
4: Ja, Herr...
3: Hier, Till.
4: Ja, hallo, hier ist der Telefoncheck.
3: Ja, toll.
4: Wir haben ja vorher telefoniert, gell?
3: Mit der Rechtsanwalt Hamburg.
4: Genau, das war alles nur Spaß.
3: Ja, das weiß ich. Wunderbar.
4: Okay.
3: Hab ich's gut gemacht.
4: Super.
3: Gut, also, tschüss.
4: Ciao.
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0: Alle guten Dinge sind vier, weil es so viel Spaß macht. Hier ist das Radio 7 Morgen Team am Montag, 8.18 Uhr, ganz genau.
1: Guten Morgen.
0: Ja, Linda Gebi und Elias, denn wir zocken eine neue Runde.
1: Pilz oder Beleidigung. Es ist schön. Also dieses Spiel zocken wir seit Jahren. Ich freue mich sehr drauf. Es ist quasi schon so wie Dinner for One. Eine gute Tradition.
0: Und unsere Pilzepolizei ist eben Elias vom Morgenteam. Komm, lass uns direkt weitermachen.
1: Einen hauen wir noch raus.
0: Einer geht noch rein.
2: Yeah. Wieder drei Worte. Ihr ratet, ist es ein Pilz, ist es eine Beleidigung? Und hier ist Wort Nummer 1.
3: Moosgesicht.
1: Das ist eine Beleidigung.
0: Da würde ich mich auch festlegen, ja.
1: Okay. Beide Beleidigungen, oder?
2: Das war wohl zu einfach. Ist tatsächlich eine Beleidigung.
1: Siehst du.
2: Nummer 2.
3: Warziger Drüßling.
1: Pilz.
0: Oh Mann, das würde ich jetzt auch sagen.
2: Ihr seid euch zum ersten Mal richtig einig.
1: Okay, dann habe ich halt jetzt nichts gesagt, dann sag du nochmal, es ist
0: Pilz.
2: Richtig.
1: Ja.
2: Wieder 2-2.
0: Ui.
2: Jetzt wird es spannend.
0: Jetzt wird es entscheidend, ja.
2: Letztes Wort.
3: Gemeiner Wirrkopf.
0: Beleidigung.
1: Nee, das ist ein Pilz, von dem habe ich tatsächlich in einem Pilzebuch mal gelesen.
0: Das ist nicht dein Ernst.
2: Ja, ist richtig. Gebi, unser Tagessieger. Also es ist was wirklich eindeutig.
1: Du? Yes.
0: Pilzbuch.
1: Nee, meine Kinder haben so Naturbücher.
2: Ja,
1: da hab ich sowas mal
2: bestimmt.
1: Okay, ich bin der Pilze-Fan.
2: Unser warziger Drüßling.
1: Ja, danke schön.
0: Sehr gute sowas. Vorstellung. Und damit ihr auch so viel Spaß im Geschäft habt, gibt's Martin Garrix und entschieden dann hier auf Radio 7 mit Repeat It. Es ist 8.19 Uhr. Euch einen schönen Montag.

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2: Kuckuck.
1: Die Morgenteam-Challenge heißt, für uns 24 Stunden haben wir Zeit, um Menschen mit ganz besonderen Geschichten zu finden. Und die aktuelle lautet, findet jemanden, der versehentlich eine Nachricht an die falsche Person verschickt hat und dessen Leben sich danach radikal geändert hat.
2: Und ich habe da direkt an den Film denken müssen. Ja, das löst jetzt zwar nicht unsere Challenge, dafür gibt es einen Filmtipp von mir in der Viertelstunde gratis. Passt super zu dieser Challenge und psst, da geht's um Sex. Um ein Sexvideo sogar.
1: So gleich, ne? Ja, da sind wir mal gespannt, was du da rauskramst, Gebi. Und bis dahin, was Jugendfreies garantiert für die Öhrchen. Richtig tolles Liebeslied. Aber es hat schon so ein bisschen was mit zu tun. Ja, Let Me Love You aus den 10ern, DJ Snake und Justin Bieber. Paar aktuelle Summer-Vibes mit Save My Love und Kygo. Und Singer-Songwriter Dermot Kennedy aus den 20ern. 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
8: Das Ende von Shakespeares Romeo und Julia ist der Anfang von Und Julia, dem neuen Musical im Stage Palladium Theater in Stuttgart. Sebeja, die Julia spielt, sagt,
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1: Was für ein herrliches, warmes Wochenende, oder? Und genauso geht's auch weiter heute Morgen. Dann auch gar nicht so kühl und frisch wie letzte Woche noch. Dazu jetzt schon viel Sonne, hier und da auch mal ein paar mehr Wolken. Aber eigentlich passiert da meist nichts. Und die Höchstwerte der Knaller 25 bis 30 Grad sind heute möglich.
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12: Es ist 8:30 Uhr. Guten Morgen.
6: 0:1 gegen Griechenland beim Heimdebüt in Augsburg. Für den neuen Bundestrainer Jürgen Klopp setzt es damit die erste Niederlage. Der 59-Jährige übernahm die Verantwortung für den Fehlstart in der Nations League.
12: Im zweiten Spiel unter Jürgen Klopp schon der erste Rückschlag. Das deutsche Team mit 5 Änderungen in der Startelf, unter anderem feiert der Hoffenheimer Conte sein Debüt. Doch es ist nicht viel zu sehen von der Offensive. Wenig kreative Ideen gegen die stabile Defensive der Griechen. Die werden nach vorne immer wieder gefährlich und gehen nach 74 Minuten in Führung, dank einer schlampigen deutschen Abwehr. Großer Jubel bei den lautstarken Griechenland-Fans. Jürgen Klopp hat noch einiges zu tun.
6: Der Autobauer Mercedes-Benz hat mit seinem Vorschlag für längere Arbeitszeiten eine Debatte ausgelöst. Wie das Handelsblatt berichtet, brachte Aufsichtsratschef Martin Brudermüller eine Rückkehr zur 40-Stunden-Woche bei gleichem Lohn ins Gespräch. Unterstützung bekommt der Konzern von Autoexperte Ferdinand Dudenhöfer. Den badischen neuesten Nachrichten sagte der, die 35-Stunden-Woche sei nicht mehr zeitgemäß. Mercedes begründete den Vorstoß mit wachsendem Kostendruck und zuletzt Rückläufigkeit. Gewinnen. Bei den MTV Video Music Awards in Los Angeles hat Taylor Swift Musikgeschichte geschrieben. Die Sängerin gewann mit The Fate of Ophelia den Preis für das Video des Jahres und ist nun mit 33 VMA-Trophäen die erfolgreichste Künstlerin der Preisverleihung. Swift widmete die Auszeichnung der kürzlich verstorbenen Country-Legende Dolly Parton. Zu den weiteren Gewinnern zählte Madonna mit 7 Preisen. Die Band Nirvana erhielt einen Ehrenpreis für ihr Lebenswerk. Mit mehr als 40 Sachen ist ein 6-Jähriger mit einem E-Scooter durch Immenstadt am Bodensee gerast. Einem Mitarbeiter der Stadt war der Junge aufgefallen und hatte die Polizei alarmiert. Eine Strafe muss der 6-Jährige nicht befürchten, seine Mutter schon. Sie wurde angezeigt, E-Scooter dürfen erst ab 14 Jahren benutzt werden.
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1: Gut, was los heute Morgen? Die größten Staus auf der A8. Zum einen München-Stuttgart. Zwischen Wendlingen und Stuttgart Flughafen Messe. 8 Kilometer, hier eine Viertelstunde Zeitverlust. Dann B19 Oberstdorf Richtung Kempten. Zwischen Waltenhofen und Kempten-St. Mangbrücke braucht ihr ebenfalls eine Viertelstunde länger. Und der neueste Blitzer steht auf der B19 Heidenheim in der Heidenheimer Straße Richtung Schneidheim. Alle anderen auf radio7.de. Kommt gut an.
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1: Juhu, hallo zusammen.
2: Ja, in 7 Minuten die 2. Stadtland-Stuss-Runde der Woche. Daher vielleicht kurzes Warm-up, passend zum weniger erfolgreichen Deutschlandspiel gestern Abend gegen Griechenland. Buchstabe das N wie Niederlage. Achtung, das lief gestern Abend gut.
1: Ja, das haben wir ausprobiert, ne? Nichts.
2: Gut. Wer hat richtig gut gespielt?
1: Niemand. Mhm.
2: Und was machen wir jetzt nach dem bitteren 0-1?
1: Natürlich nach vorne schauen.
2: So sieht's mal aus. Sehr gut gemacht, deutlich besser abgeliefert als die Mannschaft gestern. Und ihr könnt's auch gerne noch für Stadtlandstoß anmelden auf radio7.de.
1: So, und jetzt starten wir mit der absolut richtigen Nummer für den sonnigen Montagmorgen. Hier sind die Jungs von The Fastboy mit Beautiful Life.
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0: Schönen Montag euch. Es ist 8:48 Uhr.
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0: Es ist Montag und der startet direkt mit Annalena aus Weißenhorn. Guten Morgen, grüß dich.
2: Hi, guten Morgen. Morgen.
0: Wie ist die Lage bei dir?
2: Gut.
0: Gut?
2: Gut.
0: Das ist schön. Das hören wir gerne. Und vielleicht geht es ja gleich noch ein bisschen besser, weil du unseren aktuellen Highscore von 2 richtigen heute Morgen erhöhst. Wir zocken um 500 Euro in dieser Woche, liebe Annalena. Und dafür bekommst du den Buchstaben O wie Ohrwurm.
2: Alles klar.
0: Dann geht's jetzt los. Männername.
2: Otto.
0: Obst.
2: Orange.
0: Tier.
2: Bitte?
0: Tier.
2: Tier. Otter.
0: Kleiner als ein Hund.
2: Otter.
0: Automarke.
2: Octavia Skoda.
0: Beruf.
2: Weiter. Orthopädie-Mechaniker.
0: Getränk.
2: Orangensaft.
0: Instrument.
2: Weiter.
0: Da ist die Zeit schon vorbei. Ja. Na, wie fühlst du dich, Annalena?
2: Gut.
0: Absolut, das kannst du auf jeden Fall. Und du erhöhst den Highscore auf 6 richtige, liebe Annalena. Oh, herzlichen Glückwunsch.
2: Danke.
0: Danke fürs Mitmachen und schöne Woche dir.
2: Danke, ciao.
0: So, und dann üben wir am besten heute nachher doch mal alle mal gemeinsam. Und morgen um kurz nach 7 gilt es dann 6 richtige für euch zu toppen. 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

0: 7:07 von 9. Hier ist Radio 7. Und zum Wochenstart sind wir wieder auf der Suche nach Menschen mit ganz besonderen Geschichten.
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0: Gebe und ich sind wieder schwer beschäftigt zum Start in die neue Woche mit unserer neuen Challenge. Seit 7:07 kennen wir die. Sie lautet: Findet jemanden, der versehentlich eine Nachricht an die falsche Person verschickt hat und dessen Leben sich danach radikal geändert hat. Und ihr wisst ja, wir haben für jede Aufgabe 24 Stunden wieder Zeit.
2: Ja, und weißt du, Linda, an was ich da direkt denken musste? Ich habe mal einen Film angeschaut und da ist genau sowas passiert. Mhm. Der heißt, vielleicht kennt ihr den ein oder andere auch, Sex Tape.
0: Mhm. Na toll, da können wir uns jetzt auch schon denken, um was es geht.
2: Es ist wirklich ein lustiger Film, also jetzt nicht verwechseln bitte, ja? Es ist mit Cameron Diaz und Jason Segel und die spielen ein Ehepaar, das aus Langeweile ein Sexvideo macht, ja? Und das Video landet dann ganz aus Versehen in der Cloud und wird darüber an verschiedene Geräte verschickt, zum Beispiel halt auch an die Geräte von Freunden oder Bekannten. Und dann wird das natürlich schon gut, ne?
0: Naja, das kann man wirklich mal radikale Veränderungen nennen. Ja.
2: Das wäre sowas, ne? Also es ist echt ein lustiger Film, aber läuft auf Netflix. Aber hilft uns jetzt nicht, um die Challenge hier zu gewinnen. Ich weiß, aber ist ein Filmtipp.
0: Aber vielleicht ist es ja auch eine Anregung, ne? Also mal gucken, ob wir auch noch von euch solche interessanten, spannenden Geschichten bekommen. Mhm. Ihr habt es gehört, bis morgen früh, 7:07 haben wir Zeit. Wir brauchen eure Hilfe.
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0: Das Radio 7 Morgen-Team hier am Montag mit Linda und Gebi um kurz vor neun.
1: Guten Morgen.
0: Und wer hilft Montagmorgen, um in die Spur zu kommen? Ganz klar, The Weeknd mit seinem Jahrhundert-Hit Blinding Lights, der pusht euch. Außerdem haben wir so ein paar Summer-Party-Vibes fürs herrliche Septemberwetter.
1: Sehr gut.
0: Von Sean Paul gleich. Und ihr wisst das ja, noch mehr Musik, mehr Abwechslung. Immer in unserem Hitzimmer. Tagsüber ab halb 30 Minuten am Stück.
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14: Also genauso schön wie das Wochenende war. Genauso machen wir heute weiter. Es wird sehr warm. 25 bis 30 Grad, ein freundlicher Wechsel aus Sonne und Wolken. Im Moment messen wir noch zwischen 9 Grad an der Donau und 12 am Bodensee.
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15: Es ist 9 Uhr, guten Morgen. Das Heimdebüt von Jürgen Klopp als neuer Fußball-Bundestrainer ist misslungen. Die deutsche Nationalmannschaft verlor am Abend in Augsburg in der Nations League gegen Griechenland mit 0:1. Thomas Fremser, wie ist es denn zu diesem Stimmungsdämpfer gekommen?
16: Ja, es war einfach zu wenig, vor allem nach vorne. Kaum Ideen gegen defensiv sehr starke Griechen, die, wenn sie mal nach vorne gespielt haben, auch gefährlich waren. 15 Minuten vor Schluss dann das Tor. Jürgen Klopp im schwarzen Pulli immer wieder am Schimpfen auf der Bank, aber er nimmt sein junges Team in Schutz.
17: Also es gibt für mich keinen Grund, jetzt in Depressionen zu fallen, zu sagen, Gott, wir sind ja doch so schlecht. Sind wir nicht. Aber wir sind ja jetzt nicht schon wieder so gut, wie wir gerne wären. Wenn ihr jemand kritisieren wollt, macht das mit mir, das meine ich ernst.
16: Die deutschen Fans haben dem Team trotz der Pleite applaudiert.
15: Für die Gäste war es der erste Sieg überhaupt gegen Deutschland. Für viele Eltern in Baden-Württemberg werden Kita-Gebühren zum echten Kostenfaktor. Laut einer Umfrage des Landeselternbeirats empfinden 57% der Befragten die Beiträge als hoch oder sehr hoch. Wie viel Familien zahlen, hängt stark vom Wohnort ab. Die Kosten reichen von kostenlosen Plätzen bis zu knapp 500 Euro monatlich für Ältere und mehr als 600 Euro für ganz junge Kinder. Der Elternbeirat fordert deshalb eine Reform der Kita-Finanzierung. Ein Großbrand in Gutach im Ortenaukreis hat in der Nacht die Feuerwehr über Stunden beschäftigt. Ein Bauernhaus brannte vollständig ab. Das Feuer griff auf weitere Gebäude und ein Waldstück über. Zwei Bewohner wurden leicht verletzt und auch zwei Feuerwehrleute mussten behandelt werden. Die Schwarzwaldbahn war zeitweise gesperrt. Der Sachschaden wird auf rund 600.000 Euro geschätzt. Die Brandursache ist noch unklar. Der Nahverkehr in Ulm und Neu-Ulm wird ab 1. Januar neu geordnet. Bedeutet, dass sich die Streckenverläufe vieler Linien ändern und einige neu hinzukommen. Das Ziel ist klar, mehr von euch soll der Umstieg vom Auto auf Bus und Bahn schmackhaft gemacht werden. Umweltfreundlicher seid ihr dann auch unterwegs, zumal die SBU im neuen Jahr noch mehr auf Elektrobusse setzen.
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14: Hallo auf die Straßen. Um kurz nach neun, guten Morgen. Wir haben eine Meldung von der B30 Ulm-Biberach zwischen Laupheim-Mitte und Laupheim-Süd. Vorsicht, hier ist die rechte Spur gesperrt. Der neueste Blitzer steht kurz vor Drossingen von Villingen-Schwenningen kommend. Alle anderen auf radio7.de. Und wenn ihr noch was habt, dann ruft jederzeit an. 0800 70 77 110. Danke, gute Fahrt.
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14: Hey, wer von euch hat heute Morgen auch das Fahrrad zur Arbeit genommen oder war schon eine Runde draußen, vielleicht auch mit dem Hund? Das ist so eine tolle Luft, oder? Und dieses goldene Septemberlicht, das ist einfach was ganz Besonderes. Das macht uns so den Kopf frei für den Tag und für die Woche. Und für alle anderen übernimmt das jetzt Tiffany Harris, macht mindestens genauso viel gute Laune mit ihrem erfolgreichen Debüt. Und danach das wunderschöne Memories von Maroon 5, ihr 11. Nummer 1 Radio-Hit aus 2019.

0: Guten Morgen, hier ist Radio 7 um 11 Minuten nach 9.
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0: 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Wenn euch das passiert ist oder ihr jemanden kennt, dann meldet euch beim Radio 7 Morgenteam 0800 70 77 110 oder schickt uns eine WhatsApp. Und dessen Leben sich danach radikal geändert hat. Wenn euch das passiert ist oder ihr jemanden kennt, dann meldet euch beim Radio 7 Morgenteam 0800 70 77 110 oder schickt uns eine WhatsApp. Bis morgen früh, 7.07 Uhr, haben Linda und Gebi Zeit, diese Challenge zu knacken.
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0: Ein heißes Power-Duo auf Radio 7 um kurz vor 9:30. Shakira und Rihanna mit ihrem gemeinsamen Überraschungshit aus 2014. Und gleich noch mehr Hits, um sie leise und dezent mitzusummen. Ja, wir wollen ja nicht auffallen, soll ja so aussehen, als würdet ihr konzentriert arbeiten. Gleich 30 Minuten Hits nonstop in unserem Hitsiebener mit Ed Sheeran, J-Lo, David Guetta und Alex Warren. 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
0: Im Moment noch zwischen 9 Grad an der Donau und 12 am Bodensee. Das geht aber wieder auf 25 bis 30 Grad hoch. Ja, ein freundlicher Wechsel aus Sonne und Wolken. Und die nächsten Tage geht's auch erstmal so weiter.
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0: Das sind wir ruckzuck durch um 9:30, keine Meldungen. Der neueste Blitzer steht auf der B10 zwischen Neu-Ulm und Nersingen. Und falls ihr noch was habt, ruft jederzeit an 0800 70 77 110. Gute Fahrt.
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0: Schönen Montagmorgen mit Radio 7 um kurz vor 10. Ich hoffe, ihr habt am Wochenende viel Sonne getankt. Es war nochmal so herrlich, gell? Und das trägt uns jetzt in diese neue Woche. Wir bewahren uns was von diesem entspannten Feeling. Oder vielleicht braucht ihr ja den Tag heute auch, um euch vor Wochenende zu erholen. Das kann natürlich auch sein. Bloß kein Stress auf jeden Fall gleich mit einem der entspanntesten Hits ever aus den 2010ern von Justin Timberlake, als er so locker seine Solo-Karriere gestartet hat. Aus den 2020ern Deutschlands erfolgreichster DJ Robin Schulz und von heute die neue von Katy Perry, die sowas von reinhaut. 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
0: Im Moment zwischen 13 Grad auf der Alp und 18 im Allgäu. Ja, die Temperaturen kennen heute nur eine Richtung. Ja? Wir bekommen 25 bis 30 Grad. Sonne und Wolken wechseln sich ab. Und so freundlich geht es auch die nächsten Tage weiter.
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7: Es ist 10 Uhr, guten Morgen. 0:1 gegen Griechenland beim Heimdebüt in Augsburg. Für den neuen Bundestrainer Jürgen Klopp setzt es damit die erste Niederlage. Der 59-Jährige übernahm die Verantwortung für den Fehlstart in der Nations League.
8: Im zweiten Spiel unter Jürgen Klopp schon der erste Rückschlag. Das deutsche Team mit 5 Änderungen in der Startelf, unter anderem feiert der Hoffenheimer Conte sein Debüt. Doch es ist nicht viel zu sehen von der Offensive. Wenig kreative Ideen gegen die stabile Defensive der Griechen. Die werden nach vorne immer wieder gefährlich und gehen nach 74 Minuten in Führung, dank einer schlampigen deutschen Abwehr. Großer Jubel bei den lautstarken Griechenland-Fans. Jürgen Klopp hat noch einiges zu tun.
7: Der Streit um die Pflegereform belastet weiter die schwarz-rote Koalition. Die SPD lehnt die Pläne von Gesundheitsminister Linnemann in der bisherigen Form ab und fordert Nachbesserungen. Sie verlangt unter anderem einen höheren Beitrag von Privatversicherten und eine Begrenzung der Kosten für Pflegeheimplätze. Für heute sind weitere Verhandlungen geplant. Die Opposition kritisiert den anhaltenden Streit und warnt vor steigenden Belastungen für Pflegebedürftige. Das Bundesverfassungsgericht feiert heute in Karlsruhe seinen 75. Geburtstag. Zum Festakt werden rund 1000 Gäste erwartet, darunter Bundespräsident Steinmeier. Seit 1951 wacht das höchste deutsche Gericht über die Einhaltung des Grundgesetzes. Bürger können dort Verfassungsbeschwerden einreichen. Außerdem entscheidet das Gericht bei Streitigkeiten zwischen Verfassungsorganen wie Bundestag und Bundesregierung. Der Nahverkehr in Ulm und Neu-Ulm wird ab 1. Januar neu geordnet. Bedeutet, dass sich die Streckenverläufe vieler Linien ändern und einige neue hinzukommen. Ziel ist klar, mehr von euch soll der Umstieg vom Auto auf Bus und Bahn schmackhaft gemacht werden. Umweltfreundlicher seid ihr dann auch unterwegs, zumal die SWU im neuen Jahr noch mehr auf Elektrobusse setzt.
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0: Da sind wir schnell durch. Um kurz nach 10. Keine Meldungen. Der neueste Blitzer steht in Stockach in der Zotzneger Straße. Alle anderen auf radio7.de. Und unsere Hotline im Servicezentrum 0800 70 77 110. Ruft gerne jederzeit an, wenn euch was auffällt. Dankeschön. Gute Fahrt.
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0: Hey, ein einziger echter Kumpel am Arbeitsplatz verdoppelt unsere Jobzufriedenheit. Das zeigen Studien. Ja, klar, logisch, da kann man zusammen über den Chef schmunzeln, über andere tratschen. Und wir überstehen so auch die härteste Schicht mit Humor. Für euch und eure Arbeitsbesties haben wir jetzt den perfekten Gute-Laune-Song New Religion. Und wer es für die Konzentration ein bisschen ruhiger braucht, gleich Pink mit What About Us.

Hier ist Radio 7 um 10.13 Uhr mit Corinna. Guten Morgen. 16.000 Läuferinnen und Läufer gestern beim Ulmer Einstein Marathon. Das war so eine mega Stimmung. Ich bin spontan auch noch die 5 Kilometer mitgelaufen. Und wirklich am süßesten waren ja wieder die Schilder der Zuschauer. Ja, ich war nicht so schnell. Ich hatte wirklich Zeit, diese Schilder zu lesen. Und dieses Jahr haben viele solche Power-Up-Schilder gemacht. Und wenn du da einschlägst, dann bekommst du nochmal einen extra Jubler, ja, extra Power. Und ich finde, das können wir heute Morgen auch brauchen. Leute, hier ist euer Power-Up. Katy Perry mit Watch It Burn, ganz neu auf Radio 7. Damit ihr schwungvoll in die Woche kommt.

0: Hallo, hier ist Radio 7 um gleich 10:30. Und wenn es mal anders läuft als geplant bei der Arbeit, so irgendein doofer Fehler passiert oder so, dann halten wir es mit den weisen Worten von Jürgen Klopp.
1: Also es gibt für mich keinen Grund, jetzt in Depression zu fallen und zu sagen, Gott, wir sind ja doch so schlecht. Sind wir nicht.
0: Nö, sind wir nicht. Fast 11 Millionen Zuschauer hatte das Spiel gestern gegen Griechenland. Und ihr wisst ja, Leute, ja, bei einer Niederlage aufstehen, Käppi richten und weitermachen. Radio 7 ist dabei gleich mit dem Hitsiebener. 30 Minuten Hits nonstop mit den Pussycat Dolls, Coldplay, Ray Dalton und Taylor Swift. Mehr Musik, mehr Abwechslung. In weniger als einer Minute geht's weiter.
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0: Im Moment zwischen 14 Grad an der Donau und 19 am Bodensee. Da sind tatsächlich noch mal bis zu 30 Grad drin. Ein freundlicher Wechsel aus Sonne und Wolken. Und so geht's auch die nächsten Tage weiter.
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0: Läuft um 10:30, ihr habt freie Fahrt. Der neueste Blitzer steht in Ellwangen-Schönenberg. Und wenn ihr noch was habt, dann ruft jederzeit an. 0800 70 77 110. Kommt gut ans Ziel.
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0: um kurz vor 11. Guten Morgen und ihr habt schon den ersten anstrengenden Termin heute hinter euch. Oh, dann haben wir jetzt was für die gute Laune auf Radio 7 gleich. Jason Derulo's Take You Dancing macht gute Stimmung auf Knopfdruck. Self-Aware von Tempest City, ganz locker leicht und frisch von heute. Flow mit Ligit. Mehr Musik, mehr Abwechslung auch gleich nach 11.
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1: Teilweise schon wieder über 20 Grad am Bodensee zum Beispiel oder im Allgäu. Ja, wo soll das noch hinführen? Auf bis zu 30 Grad heute tatsächlich. Ein freundlicher Wechsel auf Sonne und Wolken. Und so geht's die nächsten Tage auch erstmal weiter.
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2: Es ist 11 Uhr, guten Tag. Das Heimdebüt von Jürgen Klopp als neuer Fußball-Bundestrainer ist misslungen. Die deutsche Nationalmannschaft verlor am Abend in Augsburg in der Nations League gegen Griechenland mit 0:1. Thomas Fremser, wie ist es denn zu diesem Stimmungsdämpfer gekommen?
3: Ja, es war einfach zu wenig, vor allem nach vorne. Kaum Ideen gegen defensiv sehr starke Griechen, die, wenn sie mal nach vorne gespielt haben, auch gefährlich waren. 15 Minuten vor Schluss, dann das Tor. Jürgen Klopp im schwarzen Pulli, immer wieder am Schimpfen auf der Bank, aber er nimmt sein junges Team in Schutz.
4: Also es gibt für mich keinen Grund, jetzt in Depression zu fallen und zu sagen, Gott, wir sind ja doch so schlecht. Sind wir nicht. Aber wir sind ja jetzt nicht schon wieder so gut, wie wir gerne wären. Wenn ihr jemand kritisieren wollt, macht das mit mir. Das meine ich ernst.
3: Die deutschen Fans haben dem Team trotz der Pleite applaudiert.
2: Für die Gäste war es der erste Sieg überhaupt gegen Deutschland. Eine Woche nach der Landtagswahl in Mecklenburg-Vorpommern haben die Gespräche über eine neue Landesregierung begonnen. Die SPD verhandelt zunächst mit ihrem bisherigen Partner der Linken. Ministerpräsidentin Schwesig strebt ein Bündnis aus SPD, Linken und Grünen an. Es wäre die einzige Mehrheit ohne die AfD im Landtag. Die Linke geht selbstbewusst in die Gespräche und verweist auf ihre wichtige Rolle bei der Regierungsbildung. Nicht einmal 3 Stunden durfte sich in Heilbronn ein 18-Jähriger über seinen Führerschein freuen, dann war er ihn auch schon wieder los. Um 2.50 Uhr in der Nacht war er an seinem 18. Geburtstag zu schnell durch die Stadt gerast. Dabei verlor er die Kontrolle über sein Auto und krachte gegen einen Baum. Er und seine 4 Beifahrer kamen mit leichten Verletzungen davon. Seinen Führerschein kassierte die Polizei aber an Ort und Stelle ein. Der Nahverkehr in Ulm und Neu-Ulm wird ab 1. Januar neu geordnet. Bedeutet, dass sich die Streckenverläufe vieler Linien ändern und einige neu hinzukommen. Das Ziel ist klar, mehr von euch soll der Umstieg vom Auto auf Bus und Bahn schmackhaft gemacht werden. Umweltfreundlicher seid ihr dann auch unterwegs, zumal die SBU im neuen Jahr noch mehr auf Elektrobusse setzen.
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1: Vorsicht auf der B27, Villingen-Schwenningen-Balingen zwischen der B14 und Rottweil. Metallteile auf allen Fahrspuren. Der neueste Blitzer steht auf der B30 am Ende der Ausbaustrecke Richtung Enzisreute. Alle anderen auf radio7.de und wenn ihr noch was habt, ruft gerne an 0800 70 77 110. Danke, gute Fahrt.
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1: Wenn euer Posteingang vom E-Mail-Postfach so überquillt und gefühlt jede zweite Mail dieses dicke rote Ausrufezeichen hat, hallo, dringend, dann erstmal aussortieren, ja. Was ist wirklich dringend? Weil es bringt ja nichts, wenn wir uns heute schon völlig stressen. Jetzt machen wir eins nach dem anderen. Gleich mit dem gechillten Leak It klingt schön nach dem R&B-Sound der frühen 2000er. Und das

0: Hier ist Radio 7. Guten Morgen. Darf man noch sagen, um 11.13 Uhr, ja? Guten Morgen und die neue Woche. Hui, die bringt eine spannende Herausforderung.
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0: Die neue Challenge für Linda und Gaby: Findet jemanden, der versehentlich eine Nachricht an die falsche Person verschickt hat und dessen Leben sich danach radikal geändert hat. Und sie haben jemanden gefunden, ja, ist ganz dicht dran, die Geschichte, aber gilt nicht, weil ist aus dem Team. Unsere Kollegin Caro, die hat auch mal eine Nachricht anders verschickt als geplant. Das hat sie den beiden heute Morgen erzählt.
2: Ja, also mein Leben hat es jetzt nicht ganz verändert, aber ein anderes. Da hat mir damals jemand seine Liebe per WhatsApp gestanden, obwohl er eine Freundin hatte. Und ich hatte dann diese Nachricht kopiert, ich weiß auch gar nicht mehr warum, war dann im Zwischenspeicher und hab die dann in einem anderen Chat eingefügt und abgeschickt, aber total aus Versehen.
3: Wer war da so alles drin in diesem Chat, wo die Nachricht letztlich gelandet ist?
2: Das war unangenehm, weil das war ein Kumpel von ihm. Und da gab es bei WhatsApp noch nicht diese Funktion, dass man die Nachricht löschen konnte. Mhm. Und dann war die da im Chat und alle seine Kumpels haben es gewusst.
3: Okay, und wie ging es dann weiter, die Geschichte? Ist die Beziehung dann auseinandergegangen und so weiter?
2: Die Beziehung, die ist tatsächlich auseinandergegangen, aber nicht wegen mir. Also okay. Es gab dann wenigstens auch noch andere Gründe. Aber die Kumpels haben es gewusst und das war wirklich unangenehme Stimmung erstmal.
0: Oh Gott, ist auf jeden Fall, denke ich mal, besser, dass diese Beziehung vorbei ist. Findet jemanden, der versehentlich eine Nachricht an die falsche Person verschickt hat und dessen Leben sich danach radikal geändert hat. Das ist die aktuelle Morgenteam-Challenge und wir sind so auf eure Geschichten gespannt. Ja, falls euch das passiert ist oder ihr jemanden kennt, dann ruft an 0800 70 77 110 oder schickt uns eine WhatsApp. Bis morgen früh 7.07 Uhr haben Linda und Gaby Zeit für diese Challenge.
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0: Hier ist Radio 7 um gleich 11:30. Hallo zusammen. Und ihr kennt ja auch diese Tage, an denen man nur am Rödeln ist. Ja, meine beste Freundin, die arbeitet auf der Intensivfrühchenstation im Krankenhaus. Das ist auch echt ein krasser Job. Und die sagt immer, ich komme zu nichts. Zum Glück auch nicht zum Trinken, weil zum aufs Klo gehen hätte ich ja auch keine Zeit. Respekt wirklich an alle, die in solchen Shops arbeiten. Wir begleiten euch gut durch euren Tag. Gleich wieder mit dem Radio 7 Hitsiebner. 30 Minuten Hits nonstop mit Loi, Nico Santos, Kato und Taylor Swift. Die Besten für die Besten. 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
0: Ja, da habt ihr die 20 Grad schon erreicht, in Sigmaringen zum Beispiel oder im Allgäu. Und heute tatsächlich noch mal bis zu 30 Grad. Ein schöner Wechsel aus Sonne und Wolken. Und so geht's die nächsten Tage auch erstmal weiter.
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0: Da sind wir schnell durch. Keine Staus und Behinderungen. Der neueste Blitzer steht in Langenau in der Rietheimer Straße. Alle anderen auf radio7.de und unsere Hotline im Servicezentrum 0800 70 77 110. Euch eine schöne, ruhige Fahrt durch diesen sonnigen Vormittag.
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0: Schönen Mittag, hier ist Radio 7 um kurz vor 12 und wenn wir innerlich schon wieder so kurz vorm Explodieren sind, ja, keine Sorge, ihr seid keine schlechten Menschen, ihr seid wahrscheinlich einfach nur hangry, also diese gefährliche Mischung aus hungrig und wütend. Ist wissenschaftlich bewiesen, dass unser Gehirn Stresshormone ausschüttet, wenn wir hungrig sind, weil man sagt auch immer, Corinna, bist wieder hangry, beiß in der Brot. Also manchmal esse ich sogar, bevor wir essen gehen, damit ich im Restaurant keine schlechte Laune bekomme. Also, bevor wir jetzt endlich unser Essen verhaften können, oh, versuchen wir eure Laune oben zu halten, gleich mit dem Besten aus den 2010ern. Naughty Boy und Sam Smith mit dem gemeinsamen Ohrwurm La La La aus den 20ern, das entspannte Midnight Sky von Miley und ganz aktuell die neue von Ed Sheeran und Martin Garrix. Mehr Musik, mehr Abwechslung auf Radio 7.
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0: Über 20 Grad und das wird noch heißer. Sind tatsächlich noch mal bis zu 30 Grad drin heute. Freundliche Wechsel aus Sonne und Wolken und so geht's auch die nächsten Tage weiter.
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11: Es ist 12 Uhr, guten Tag. Union und SPD streiten zum Wochenstart über die geplante Pflegereform. Die SPD lehnt die Sparpläne von Gesundheitsminister Lindemann in der aktuellen Form ab und fordert unter anderem einen Deckel für die Eigenanteile im Pflegeheim sowie höhere Beiträge von Privatversicherten. Lindemann hält dagegen und verweist auf die angespannte Finanzlage der Versicherung. Auch innerhalb der CDU gibt es Kritik, deshalb stehen offenbar Krisengespräche an und die Verabschiedung der Reform im Kabinett wackelt. Die Kita-Gebühren in Baden-Württemberg steigen vielerorts weiter und werden auch innerhalb der CDU gibt es Kritik, deshalb stehen offenbar Krisengespräche an und die Verabschiedung der Reform im Kabinett wackelt. Die Kita-Gebühren in Baden-Württemberg steigen vielerorts weiter und werden für viele Familien zur Belastung. Das zeigt eine Befragung des Landeselternbeirats. Mehr als die Hälfte der Eltern empfindet die Beiträge als hoch oder sehr hoch. Für zwei Kinder fallen im Schnitt rund 500 Euro pro Monat an. Je nach Kommune reicht die Spanne jedoch von kostenfrei bis über 1.200 Euro. Elternvertreter fordern deshalb eine grundlegende Reform der Kita-Finanzierung. Nach der 0:1-Niederlage gegen Griechenland startet Jürgen Klopp mit einem Doppeltraining in Herzogenaurach in die zweite Länderspielwoche. Mit einigen neuen Spielern im Kader will der Bundestrainer die Stimmung wieder drehen und die Nationalmannschaft auf die Nations League-Spiele gegen Serbien und Griechenland vorbereiten. Nach nur einem Punkt aus den ersten beiden Partien steht das DFB-Team bereits unter Druck. Einfach auf den Gehwegen abgestellte E-Scooter sind in vielen Städten ein Dauerärgernis. In Ulm hat man jetzt, wie schon zuvor in Konstanz, die Konsequenzen gezogen. Künftig dürfen in der Innenstadt die Miet-E-Scooter und E-Bikes nur noch auf extra ausgewiesenen Parkflächen abgestellt werden. Für diejenigen, die sich nicht daran halten, wird's teuer. Der Mietvorgang kann dann nämlich nicht beendet werden.
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0: Achtung auf der A6 Nürnberg-Heilbronn zwischen Schnelldorf und Crailsheim. Reifenteile auf der Autobahn. Und der Noste Blitzer, der steht auf der B10 zwischen Neu-Ulm und Nersingen vor der Autobahnauffahrt. Alle anderen auf radio7.de. Und falls ihr noch was habt, ruft an 0800 70 77 110. Danke, gute Fahrt.
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0: Findet jemanden, der versehentlich eine Nachricht an die falsche Person verschickt hat und dessen Leben sich danach radikal geändert hat. Das ist die neue Morgenteam-Challenge und da kann ja wirklich alles dabei sein. Ja? Die peinliche Mail an die Chefin oder aus Versehen der falschen Person irgendwelche Herzchen geschickt. Oder Schlimmeres. Wir sind auf eure Geschichten gespannt. 0800 70 77 110. Ruft an oder schickt uns eine WhatsApp und helft Linda und Gaby auch diese Challenge zu schaffen. Ob es geklappt hat, hören wir dann morgen früh 7.07 Uhr. Jetzt einen schönen Mittag gleich mit Harry Styles, entspannten Sign of the Times. Es waren 95 Ländern auf Platz 1. Vor 9 Jahren auf Platz 1 der iTunes-Charts und jetzt erstmal hier die aktuelle von Kai.

Mahlzeit, hier ist Radio 7 um 12.13 Uhr und es ist offiziell bestätigt. Ja, eine aktuelle Studie zeigt, dass die Menschen im Radio 7-Land zu den zufriedensten Arbeitnehmern in ganz Deutschland gehören. Im Städteranking der großen Städte liegt Stuttgart auf Platz 1 und damit sind wir hier im Süden wieder spitze. Jawohl, wir haben es ja auch schön. Ja, und noch schöner wird es jetzt in der Herbstsonne mit einem ganz neuen Hit hier auf Radio 7. Da haben sich zwei Meister zusammengetan, Top-DJ Martin Garrix und der erfolgreichste Sänger. Auf jeder Rankingliste, Ed Sheeran, Repeat It. Habt einen schönen Mittag mit Radio 7.

0: Hier ist Radio 7 um gleich 12:30 und konzentriert mal an der Sache arbeiten. Das wäre was, gell? Und trotzdem wird man immer irgendwie rausgerissen. Du, ganz geschwind nur! Also Radio 7 gönnt euch Ruhe, ja, könnt ihr euch gleich eine halbe Stunde ganz konzentriert noch irgendwas zu Ende bringen mit dem Radio 7 Hit 730 Minuten Hits nonstop mit den Besten der Besten. Katy Perry, Imagine Dragons, Lady Gaga und Bruno Mars. 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
0: Sonnig und aktuell schon zwischen 20 und 22 Grad. Sind nochmal 30 Grad drin heute. Freundlicher Mix aus Sonne und Wolken. Und die nächsten Tage bleibt es auch so.
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0: Achtung, A96 München-Lindau zwischen Bad Wörishofen und Mindelheim, eine ungesicherte Unfallstelle. Und Vorsicht auf der B29 Aalen-Stuttgart zwischen Remshalden-Gereitstetten und Weinstadt-Beutelsbach. Da werfen Personen Gegenstände auf die Bundesstraße. Der neueste Blitzer steht auf der A96 Memmingen-Lindau an der Lärmschutzwand. Alle anderen auf radio7.de. Und wenn ihr noch was habt, jederzeit anrufen. 0800 70 77 110. Kommt gut ans Ziel.
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0: ist Radio 7 mit Corinna um kurz vor 1. Oh, jetzt werden Mittagsschläfle was, oder? Oder Powernap heißt das ja jetzt. Ich habe letztens jemanden gesehen, der hat so ein Powernap im Auto gemacht, ja, auf dem Parkplatz. Sitzt zurück und so ein bisschen geschlummert. Oh, man braucht ja eigentlich nicht länger als 10 Minuten dafür. Aber Chef guckt wahrscheinlich ein bisschen komisch. Deshalb schauen wir, dass wir euch wach halten. Ja, gleich mit einer Powerhymne von Ofenbach. Head, Shoulders, Knees and Toes. Die aktuelle von David Guetta und ganz neuer, eingängiger Hit von Mr. C. Gleich nach 1 auf Radio 7. 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
8: Für alle, die jetzt in kürzester Zeit noch die Bikini-Figur schaffen wollen, ohne zu sehr zu leiden, einfach kreativ sein. Vorschlag 1, mach die Reste-Diät. Da darfst du nur Reste essen, Kartoffelschale, Käserinde. Das kostet so viel Überwindung, dass du ganz schnell abnimmst. Und der beste Vorschlag überhaupt ist die gelebte Body-Positivity. Das heißt, wenn dein Körper Ecken und Kanten hat, bist du mit den Rundungen und den Ringen sehr attraktiv, wenn nicht so gar richtig geil.
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10: Sonne, Wolken, trocken und ungewöhnlich warm bei Höchsttemperaturen zwischen 25 und 30 Grad heute. Morgen und am Mittwoch ähnlich. Donnerstag mehr Wolken und Schauer.
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11: Um 13 Uhr, guten Tag. Weil er eine riesige Plattform für Drogenhandel im Darknet betrieben hat, muss sich ab heute ein 31-Jähriger vor dem Landgericht Frankfurt verantworten. Vor gut einem Jahr wurde er in Spanien festgenommen.
12: Bei der abgeschalteten Plattform soll es sich laut Anklage um den weltweit größten Handelsmarktplatz für Drogen und Arzneimittel gehandelt haben. Es soll mehr als 600.000 Kundenkonten auf der ganzen Welt und 2,3 Millionen Bestellungen gegeben haben. Angeboten wurden unter anderem Kokain, Fentanyl oder Heroin. Der Angeklagte selbst soll so etwa 20 Millionen Euro eingenommen haben. Diana Kramer, Nachrichtenredaktion.
11: Nach dem schweren Busunglück gestern Morgen bei Buchloe sind beide Todesopfer identifiziert. Danach kamen bei dem Unfall auf der A96 ein 38-jähriger Mann und eine 27-jährige Frau ums Leben. Alle 33 Businsassen kommen von den Philippinen, leben aber schon seit Jahren in Italien. Von Mailand aus hatten sie einen Ausflug aufs Oktoberfest machen wollen. Warum der Bus von der Fahrbahn abkam, ist weiter unklar. Nach seinem Jobwechsel ins Kanzleramt hatte CDU-Staatsminister Philipp Amthor einen Strandkorb auf den Balkon der Regierungszentrale bringen lassen, vor laufender Kamera. Die Szene sorgt nun für Spott, aber auch heftige Kritik. Ein Regierungssprecher hat dann heute betont, Amthor habe den Strandkorb selbst bezahlt, ebenso die Lieferung. Zu sehen war die Szene in der ZDF-Doku Inside CDU. Mit mehr als 40 Sachen ist ein 6-Jähriger mit einem frisierten E-Scooter durch Immenstadt am Bodensee gerast. Einem Mitarbeiter der Stadt war der Junge aufgefallen und hatte die Polizei alarmiert. Eine Strafe muss der 6-Jährige nicht befürchten, seine Mutter schon. Sie wurde angezeigt. E-Scooter darf man nämlich erst ab 14 benutzen.
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13: Ein größerer Stau auf der A96 Richtung Lindau zwischen Bad Wörishofen und Mindelheim. 2 Kilometer nach einem Unfall. Eine gute halbe Stunde Zeitverlust aktuell. Keine neuen Blitzer. Alle anderen auf radio7.de. Und wenn ihr auch noch was entdeckt, 0800 70 77 110.
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13: Luftig wie ein süßes Stück nach dem Mittagessen und sowieso super für diesen Sommertag im Herbst. Sometimes I Love You, der Durchbruch-Hit für Mr. C aus der Nähe von Hamburg, versüßt euch in 10 Minuten diesen Wochenstart.

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0: Radio 7. Warum geht man in die Höhle der Löwen, wenn man schon 8 Millionen Euro Umsatz gemacht hat? Bin ich mal gespannt auf die Sauberkugel aus Wangen im Allgäu heute Abend im Fernsehen. Eine Schmutz- und Krümelfänger für Taschen soll das übrigens sein. Und falls ihr euch traut, jetzt mal eben eure Tastatur umzudrehen und auszuschütteln, habe ich die passende Unterhaltung fürs Saubermachen. Lady Gaga, die Black Eyed Peas, Benson Boone oder auch der tolle neue Ohrwurm mit Beats von Fastboy, Beautiful Life, gleich im Radio 7 Hits 7er. 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
7: Sonne, Wolken, trocken und ungewöhnlich warm bei Höchsttemperaturen zwischen 25 und 30 Grad. Morgen und am Mittwoch ähnlich, am Donnerstag mehr Wolken und Schauer.
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7: Auf der A96 in Richtung Lindau ist die Unfallstelle zwischen Bad Höreshofen und Mendelheim geräumt worden. Noch 3 Kilometer Stau und eine halbe Stunde Zeitverlust. Der neueste Blitzer auf der B16 zwischen Günzburg und Gundelfingen an den Kleingärten aus einem silbernen Caddy. Alle anderen auf radio7.de. Und wenn ihr auch noch was entdeckt, 0800 70 77 110.
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0: Hier ist Radio 7 am Montag. Wir starten in eine Woche, auf die sich alle besonders freuen, die im Einzelhandel schaffen, denn am Samstag ist ja Feiertag. Auch wenn es stattdessen einige verkaufsoffene Sonntage geben wird, zum Beispiel zum Herbstmarkt in Meckenbeuren. Herbstwetter gibt es zurzeit nur, wenn die Sonne nicht scheint. Deswegen brauchen wir die Sommerhitze nicht zum Aufwärmen, sondern einfach zum Freuen. Die, die, gleich nach zwei, aber auch Daddy Yankees con Calma und ganz entspannte Beats für den Feierabendentspurt von Alan Walker. 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
0: Sonne, Wolken, trocken und ungewöhnlich warm bei Höchsttemperaturen zwischen 25 und 30 Grad. Morgen und am Mittwoch ähnlich, Donnerstag mehr Wolken und Schauer.
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12: Um 14 Uhr, guten Tag. Die Firmen in Deutschland streichen nicht mehr so viele Jobs und bei den Dienstleistern wird sogar wieder eingestellt. Das zeigt eine Umfrage des IFO-Instituts aus München. Schon den dritten Monat in Folge geht es leicht aufwärts. Wenn ihr in einem Ingenieurbüro, bei einer Steuerberatung oder bei einem Wirtschaftsprüfer arbeitet oder dahin wechseln wollt, habt ihr gerade gute Karten. Eine echte Erholung ist das laut den Forschern aber noch nicht. In der Industrie wollen immer noch mehr Firmenstellen abbauen als neue schaffen. Allerdings nur noch halb so viele wie vor 2 Monaten. Der Mann hinter dem weltweit größten Drogenmarktplatz im Darknet hat vor dem Landgericht Frankfurt alles gestanden. Der 31-Jährige sagt, das Ganze habe als kleines, persönliches Projekt angefangen. Am Ende sind über seine Darknet-Seite Kokain, Heroin und andere Drogen für rund 330 Millionen Euro verkauft worden. Stellt euch das vor wie einen Online-Shop. Ihr zahlt mit Kryptogeld, sucht euch was aus und der Händler verschickt es. Er selbst soll gut 20 Millionen Euro daran verdient haben. Ihm drohen bis zu 15 Jahre Haft, das Geständnis dürfte die Strafe aber mildern. Eigentlich dürfen Lkw in Baden-Württemberg an Sonntagen und Feiertagen nicht unterwegs sein. Wegen der niedrigen Flusspegel gibt es aber seit August eine Ausnahme und die gilt erstmal weiter. Noch bis Ende Oktober müsst ihr also an allen Tagen ohne Ausnahme mit Lkw auf den Straßen rechnen. Der Nahverkehr in Ulm und Neu-Ulm wird ab 1. Januar neu geordnet. Das bedeutet, dass sich die Streckenverläufe vieler Linien ändern und einige neue dazukommen. Das Ziel ist klar, mehr von euch soll der Umstieg vom Auto auf Bus und Bahn schmackhaft gemacht werden. Umweltfreundlicher seid ihr dann auch unterwegs, zumal die SWU im neuen Jahr noch mehr auf E-Busse setzt.
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0: Keine größeren Staus, keinen neuen Blitzer. Alle anderen auf radio7.de. Und wenn ihr auch was entdeckt, 0800 70 77 110.
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0: Also dafür, dass sie eine Pastorentochter ist, hat sie ja direkt mal für Aufsehen gesorgt mit ihrem Debüt I Kissed a Girl damals. Und jetzt benutzt Katy Perry sogar das F-Wort. So wütend ist sie auf ihren Ex. Im

0: gelaunt in die neue Woche mit guter Musik. Hier ist Radio 7 am letzten Montag im September. Wer wäre 2002 beinahe statt Gerhard Schröder Bundeskanzler geworden? Erinnert ihr euch? Heute wird er 85, der ehemalige bayerische Ministerpräsident Edmund Stoiber. Und wir feiern das mit seinem Best of.
1: Dann bedarf es nur noch eines kleinen Sprühens sozusagen in die gludernde Lot, in die gludernde Flut.
2: Wer ein Trio vorne hat wie Ronaldo, Ronaldinho und die anderen Brasilianer.
3: Wir haben dann einen Unterschied zwischen dem Normalsichverhaltenbär, dem Schadbär und dem Problembär.
4: Ich habe mir auch angewöhnt, dass ich jeden Tag in der Früh in den Garten schaue und vielleicht eine Blume hinrichte oder aufrichte.
5: Wer hat die Kompetenz? Kompetenz. Übertragen die Nationen die Kompetenz auf Europa oder hat Europa von sich aus schon die Kompetenz?
6: Sie steigen in den Hauptbahnhof ein. Am Hauptbahnhof in München starten Sie Ihren Flug. 10 Minuten.
0: Der Klassiker. Happy Birthday, Ede.
7: 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Katy Perry. 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

0: ist Radio 7 und wir sagen 722 Mal Danke. So viele von euch und so viel wie noch nie sind nämlich gestern im Radio 7 Laufteam gewesen beim Einstein-Marathon Ulm-Neu-Ulm. Und ich hoffe, ihr seid alle zufrieden mit eurer Zeit. Gleich wieder unsere längste Strecke. 30 Minuten Hits nonstop, immer um halb. 2000er R&B von Neo, eine Ballade aus den 10ern von John Legend, der neueste Hit von J-Lo und auch noch Musik von Madcon, Tampa City oder auch Topic, gleich im Radio 7 Hits 7er. 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
0: Radio 7 Wetter. Sonne, Wolken, trocken und ungewöhnlich warm bei Höchsttemperaturen zwischen 25 und 30 Grad heute. Morgen und am Mittwoch ähnlich, Donnerstag mehr Wolken und Schauer.
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0: Keine größeren Staus, keine neuen Blitzer, alle anderen auf radio7.de. Wenn ihr auch was entdeckt, 0800 70 77 110.
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0: des Radio 7. Na, habt ihr mitbekommen, wer gestern gewonnen hat? Ihr wisst, von welchem Wettbewerb ich rede? Klar, die Bayerische Meisterschaft der Riesenkürbisse auf Schloss Kaltenberg. Seriensieger Mario Spannbauer hat es wieder geschafft mit einem 879 Kilo schweren Kürbis. Da kann man viele Kürbisnudeln draus machen. Hab ich nämlich am Wochenende gekocht. Super lecker, das seht ihr auch bei mir auf Insta. Es muss nicht immer Suppe sein. Und es muss wirklich nicht die Playlist vom Azubi bei der Arbeit sein. Coldplay's Sky Full of Stars gleich bei mir. Das melodische One-Hit-Wonders Cast to You Beautiful. Und der neue Gute-Laune-Banger von Nico Santos. 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
0: Sonne, Wolken, trocken und ungewöhnlich warm bei Höchsttemperaturen zwischen 25 und 30 Grad heute. Morgen und am Mittwoch ähnlich. Donnerstag mehr Wolken und Schauer.
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21: Um 15 Uhr, guten Tag. BioNTech wurde in der Corona-Pandemie mit seinem Covid-19-Impfstoff weltbekannt. Jetzt werden drei deutsche Produktionsstandorte des Pharmaunternehmens mit zusammen 1.800 Mitarbeitern geschlossen. Das Mainzer Unternehmen fand keine Käufer für seine Werke in Tübingen, Marburg und Idar-Oberstein. Auf dem Rhein und anderen Flüssen wird es für Frachtschiffe immer schwieriger. Deshalb bleibt das Lkw-Fahrverbot in Baden-Württemberg an Sonn- und Feiertagen weiter ausgesetzt. Die Regelung wurde um einen Monat verlängert. Bis Ende Oktober müsst ihr also jeden Tag mit Brummis auf den Straßen rechnen. Nach dem schweren Busunglück gestern bei Buchloe sind beide Todesopfer identifiziert. Demnach kamen bei dem Unfall auf der A96 ein 38-jähriger Mann und eine 27-jährige Frau ums Leben. Alle 33 Businsassen kommen von den Philippinen, leben aber schon seit Jahren in Italien. Von Mailand aus hatten sie einen Ausflug aufs Oktoberfest machen wollen. Warum der Bus von der Fahrbahn abkam, ist weiter unklar. Die Interboot in Friedrichshafen ist zu Ende. Zum dritten Mal in Folge sind weniger Besucher zur Wassersportmesse an den Bodensee gekommen. Gründe dafür könnten die schwierige wirtschafts- und weltpolitische Lage sein. Außerdem sind die Preise für Boote extrem gestiegen. Weniger Besucher, dafür aber konkretes Interesse. Die Aussteller sind trotzdem alle zufrieden mit dem diesjährigen Messegeschäft.
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0: A7 fürs Neute Richtung Ulm zwischen Föhringen und Nersingen. 2 Kilometer Stau nach einem Unfall, eine Viertelstunde Zeitverlust. A8 Richtung Stuttgart zwischen Merklingen und Mühlhausen. 5 Kilometer Stau, 20 Minuten Zeitverlust. Die Unfallstelle aber inzwischen geräumt. Und die B31 Richtung Lindau zwischen Kressbronn und Rehlings, eine Viertelstunde Zeitverlust. Keine neuen Blitzer, alle anderen auf radio7.de. Wenn ihr auch noch was entdeckt, 0800 70 77 110.
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0: Diese Woche kommt Kohle. Am Donnerstag der Monatserste und legt ruhig ein bisschen weniger vom Gehalt zurück. Die Heizung kann ja noch auf Sparflamme laufen, wenn überhaupt. 3 ganz heiße Künstlerinnen für mehr Energie bei der Arbeit hab ich in 10 Minuten für euch. Flow mit Leak It. Und jetzt ist Widerstand zwecklos. Er wird sich in euch reinbohren. Der neueste Hit von Nico Santos.
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0: 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Sie hat aber diese Nachricht, obwohl an einen Fremden, mit Absicht verschickt, weil ihr nämlich sein Auto auf seinem Facebook-Profilbild so gefallen hat. Also hat sie ihm einfach geschrieben:
2: Wenn du mich mit diesem Auto zum Essen abholst, dann lade ich dich zum Essen ein. Dann hat dieserjenige mir zurückgeschrieben, er ist geschäftlich unterwegs, er meldet sich danach. 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

0: Habt ihr einen schönen Wochenstart? Hallo, Radi 7 hier am Montag. Und wenn ihr am Montag auf jeden Fall schon mal was braucht, worauf ihr euch freuen könnt, auf eine Belohnung nach einer Woche harter Arbeit, am Freitag ist Radi 7 Ü30 Party im Top 10 in Singen. Für euch Ü30-Fans gleich schon mal Katy Perry, Pink oder Justin Timberlake im Radio 7 Hits 7er, aber auch die neuesten Hits von Kygo oder Ray Dalton. 30 Minuten Hits nonstop für gute Laune nonstop, immer um halb. 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
0: Sonne, Wolken, trocken und ungewöhnlich warm bei Höchsttemperaturen zwischen 25 und 30 Grad heute. Morgen und am Mittwoch ähnlich. Donnerstag mehr Wolken und Schauer.
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0: Der A7 Füssenreute Richtung Ulm. Zwischen den drei Gittistetten und Nersingen 3 Kilometer Stau nach einem Unfall, eine Viertelstunde Zeitverlust. Und auf der B31 Richtung Lindau zwischen Kressbronn und Rehlings eine Viertelstunde Zeitverlust. Keine neuen Blitzer, alle anderen auf radi7.de. Und wenn ihr auch noch was entdeckt, 0800 70 77 110.
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0: hier ist Radio 7 und wir hier im Süden sind ja Multikulti. Schwaben, Badener, Alemannen, Franken, Allgäuer, Schweizer und viele mehr. Und deswegen passt dieser Multikulti-Hit gleich auch so gut. Die US-DJ Major Lazer, der französische DJ Snake und die dänische Sängerin Mo mit Lean On nach 4 bei mir. Das hat richtig Bums. Richtig schön runter bringt euch Louis Capaldi und herbstliche Energie bringt Shootingstar Tiffany Harris. 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
0: Sonne, Wolken, trocken und ungewöhnlich warm bei Höchsttemperaturen zwischen 25 und 30 Grad heute. Morgen und am Mittwoch ähnlich, Donnerstag mehr Wolken und Schauer.
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17: Um 16 Uhr, guten Tag. Die Firma hinter dem Corona-Impfstoff, den viele von euch bekommen haben, macht 3 Werke in Deutschland dicht. BioNTech hat für die Standorte keine Käufer gefunden. Betroffen ist auch Tübingen, da soll Ende nächsten Jahres Schluss sein. Insgesamt geht es um rund 1.800 Jobs. In Tübingen sitzt CureVac, der frühere Konkurrent im Rennen um den Corona-Impfstoff. BioNTech hatte die Firma übernommen, der CureVac-Gründer hatte danach von Täuschung gesprochen. Der Mann hinter dem weltweit größten Drogenmarktplatz im Darknet hat vor dem Landgericht Frankfurt alles gestanden. Der 31-Jährige sagt, das Ganze habe als kleines persönliches Projekt angefangen. Am Ende sind über seine Darknet-Seite Kokain, Heroin und anderes für rund 330 Millionen Euro verkauft worden. Stellt euch das vor wie einen Online-Shop. Ihr zahlt mit Kryptogeld, sucht euch was aus und der Händler verschickt es. Er selbst soll gut 20 Millionen Euro daran verdient haben. In einem Teilort von Blaustein im Alb-Donau-Kreis ist heute ein Senior von einem Müllauto überrollt worden. Der 85-Jährige kam mit lebensgefährlichen Verletzungen ins Krankenhaus. Der Müllwagen fuhr genau in dem Moment an, als der Mann seine Tonne an den Straßenrand stellen wollte. Jetzt soll ein Sachverständiger im Auftrag der Staatsanwaltschaft Ulm die genauen Unfallumstände klären. Bei Vogt im Kreis Ravensburg soll eine Gruppe Erwachsener mehrere Jugendliche auf ihren Mopeds gestoppt und angegriffen haben. Die Polizei war mit einem größeren Aufgebot angerückt. Passiert ist das Ganze in der Nähe des Aktivistencamps im Altdorfer Wald. Ob es da einen Zusammenhang gibt, prüfen die Ermittler gerade. Im sogenannten Alti protestieren Klimaaktivisten schon seit mehr als 6 Jahren gegen den geplanten Kiesabbau.
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9: Ein größerer Stau auf der A7 Füssenreute Richtung Ulm zwischen Föhringen und Nasingen. 4 Kilometer Stau, eine Viertelstunde Zeitverlust. Die Unfallstelle ist aber inzwischen geräumt. Der neueste Blitzer in Mülheim, am Ortseingang von Friedingen herkommend. Alle anderen auf radio7.de. Und wenn ihr noch was entdeckt, 0800 70 77 110.
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9: Alte Songs neu in den Charts, das passiert ja in letzter Zeit öfter, wenn zum Beispiel so ein Song in einer Serie vorkommt und ihn dann viele Menschen streamen. Aber in dem Fall hier ist das anders. Der Song ist 12 Jahre alt, aber nie offiziell veröffentlicht worden von Martin Garrix. Bis jetzt. Repeated mit Ed Sheeran, hört ihr in 10 Minuten. Und jetzt wirklich neu in den Charts. Shootingstar Tiffany Harris.

0: Hier ist Radi 7 und wenn ihr so drauf seid wie das Radi 7 Morgenteam, dann freut ihr euch deswegen jedes Jahr auf die Pilz-Saison im Süden, weil ihr wisst, dann spielen Linda und Gebi wieder Pilz oder Beleidigung. Tolle Beispiele hatte unser Elias heute Morgen für die beiden.
1: Ihr hört jetzt gleich ein Wort und dann ratet ihr, ob es eben ein Pilz oder eine Beleidigung ist.
2: Stinkender Schleimkopf.
3: Boah. Ich kenne ein paar. Anwesende natürlich ausgeschlossen.
1: Ja. Vielen Dank.
3: Das
1: ist ein
3: Pilz.
4: Ist eine Beleidigung. Denn es gibt was Stinkendes oder nee, es gibt glaube ich einen Schleimkopf, aber keinen stinkenden oder irgendwie so.
1: Nö, stinkender Schleimkopf ist ein Pilz tatsächlich. Yes. Gebi, erster Punkt. Geht gleich weiter.
2: Stinkende Stiefelmorchel.
4: Es gibt eine Morchel.
3: Ja gut, also das
1: stinkt die?
3: Eine Stinkmorchel gibt ja eine Stinkmorchel. Aber wie heißt die jetzt nochmal?
4: Dann ist es ein Pilz.
3: Schließe ich aus. Ist kein Pilz, ist die Beleidigung.
1: Gebi ist da richtig gut drin. Wir können eigentlich aufhören.
0: Morgen dann übrigens wieder Lindas absolute Domäne, nämlich Lindas Lifehacks. Ihr erfahrt, warum ihr Deo bisher wahrscheinlich falsch benutzt habt. Kurz nach 5, kurz vor 7 beim Radio 7 Morgen.
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0: 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Arbeiten im Halsbergtunnel und deswegen ist die Autobahn zwischen Gottmardingen und Hilsingen beidseitig dicht. Zwischen 18 und 6 Uhr. 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
0: Sonne, Wolken, trocken und ungewöhnlich warm bei Höchsttemperaturen zwischen 25 und 30 Grad. Morgen und am Mittwoch ähnlich. Donnerstag mehr Wolken und Schauer.
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0: Ein größerer Stau auf der A7 Füssenreute Richtung Ulm zwischen den 3 Kittelstädten und Nersingen. 3 Kilometer, eine knappe halbe Stunde Zeitverlust. Keine neuen Blitzer, alle anderen auf radio7.de. Und wenn ihr auch noch was entdeckt, 0800 70 77 110.
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0: man in die Höhle der Löwen, wenn man schon 8 Millionen Euro Umsatz gemacht hat? Bin ich mal gespannt auf die Saubercool aus Wangen im Allgäu heute Abend im Fernsehen. Ein Schmutz- und Krümelfänger für Taschen soll das übrigens sein. Und was bei euch jetzt erstmal Kehrwoche ansteht, Sven Stefani hat die passenden Gute-Laune-Hits nach 5, zum Beispiel Pokerface, Stressed Out von 21 Pilots und Bibi Rexha mit Faithless gleich auf Radio 7. 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
1: Hallo, einen schönen Montagnachmittag. Nachts wieder kalt, aber auch morgen ein schöner, sonniger, warmer Tag.
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2: Um 17 Uhr. Guten Tag. Mit dem Corona-Impfstoff, den viele von euch bekommen haben, ist BioNTech weltberühmt geworden und hat Milliarden verdient. Jetzt schließt die Firma 3 Werke in Deutschland, eins davon in Tübingen. Käufer haben sich keine gefunden. Rund 1.800 Leute verlieren ihren Job. Der Grund? Die Nachfrage nach der Corona-Impfung geht seit Jahren zurück und ein anderes zugelassenes Mittel hat BioNTech bisher nicht. Dazu kommt, dass die beiden Gründer das Unternehmen bis Ende des Jahres verlassen. Eigentlich dürfen Lkw in Baden-Württemberg an Sonntagen und Feiertagen nicht unterwegs sein. Wegen der niedrigen Flusspegel gibt es aber seit August eine Ausnahme und die gilt erst einmal weiter. Noch bis Ende Oktober müsst ihr also an allen Tagen ohne Ausnahme mit Lkw auf den Straßen rechnen. Bayerns Ministerpräsident Söder hat seine Strafe beim Stockacher Narrengericht bezahlt, und zwar in Form von 150 Litern Wein. Verurteilt hatten ihn die Narren unter anderem wegen Größenwahn und Täuschung im Bierzelt. Söder hält das zwar immer noch für ein krasses Fehlurteil, ein echter Justizskandal, sagt er, aber Spielschulden seien nun mal Ehrenschulden, also bekam die Narrendelegation aus Stockach in München ein Fass Silvaner aus Franken. Mit mehr als 40 Sachen ist ein 6-Jähriger mit einem E-Scooter durch Innenstadt am Bodensee gerast. Einem Mitarbeiter der Stadt war der Junge aufgefallen und hatte die Polizei alarmiert. Eine Strafe muss der 6-Jährige nicht befürchten, seine Mutter dagegen schon. Sie wurde angezeigt. E-Scooter dürfen erst ab 14 Jahren benutzt werden.
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4: Mehr als ein Viertel aller Beschäftigten in Deutschland hat ausländische Wurzeln. Das zeigen aktuelle Daten des Statistischen Bundesamtes aus dem Mikrozensus für das vergangene Jahr. Bei Köchen, in der Lebensmittelherstellung und in der Fleischverarbeitung, beim Gerüstbau und dort, wo es darum geht, Estrich zu gießen oder Fliesen zu verlegen. Überall dort hatte sogar die Mehrheit der Beschäftigten eine Einwanderungsgeschichte. Am niedrigsten war der Anteil im Rettungsdienst mit nur 7%. Und noch der Blick auf den DAX. Er lag zuletzt bei 25.529 Punkten. Das ist etwas mehr als zum Börsenschluss am Freitag. Lea Matschulat für Radio 7.
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7: 5:03. Servus, liebe Auto- und Lkw-Fahrer. Wenn ihr auf der A7 unterwegs seid Richtung Ulm, ab Vöhringen 20 Minuten Stau. Dann Unfall passiert, A81 Richtung Singen. Achtung, kurz nach Rottweil, der Unfall noch nicht gesichert. B34 Richtung Schaffhausen, Abfall zu Tingen, 20 Minuten Stop and Go und geblitzt wird in kurz vor Drossingen, das ist von Villingen-Schwenningen her kommend, im 70er Bereich. Wenn ihr noch was habt, 0800 70 77 110, einfach kurz anrufen, ansonsten gute Fahrt.
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7: Servus. Und mit einem 11 Jahre alten Typen, der richtig viel Kohle mal gemacht hat. Ferien, vielleicht schon ein paar Jahre her. Der hatte zu Weihnachten CD von sich gebrannt und dann an Nachbarn vertickt. Und ich glaube, $500 sowas sind zusammengekommen. Und ein paar Jahre später hat diesen Typen mit der Narbe im Gesicht die halbe Welt gekannt. Charlie Puth, einer der geilsten Hits aus den 2010ern, in der halben Stunde noch mit dabei. Und jetzt war

Hey, Viertel nach fünf, Radio 7, Sven Stefani hier. Wir wollen euch mal einen geilen Typen vorstellen. Der ist was Besonderes. Heute, wenn du irgendwie einen Song hörst und schaust, wer hat bei diesem Song mitgemacht. Das ist ein ganzes Hochhaus an Namen. Ja, der eine hat den Songtext gemacht, der andere hat den Bass gehalten, der andere hat den Bass gespielt, der eine hat mit ChatGPT das Coverfoto gemacht. Und dann schaust du bei dem Typen und sagst dir, ja, aber Moment mal, da steht nur dieser eine Name drauf. Und dann sagen die, ja, der macht

0: Stunde Musik am Stück gleich. Gibt es bei uns immer ab halb. Ist total praktisch, wenn man noch viel machen muss, wenn man zum Beispiel Pakete ausliefert und noch 40 Mal irgendwo in den zweiten Stock hochkraxeln muss. Ist dann gleich Kato mit dabei, der Beat ungefähr im selben Takt, wie man Pakete ausliefern muss. Und damit man auch ein bisschen gute Laune bekommt, aktuelle Musik von Leonie mit dabei. Ab halb im Radio 7 Hit 7er.
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0: Irgendwas ist mit dem Wetter kaputt. Ich meine, es sind momentan 4 Jahreszeiten in einem Tag. Ja, frühs torkelst du wie so ein Pinguin irgendwie zur Arbeit und nachmittags, das ist heiß. 25 Grad. Auch morgen und übermorgen. Gleiches Wetter. Aber immerhin Sonne. Passt.
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0: Halb 6. B33 Konstanz-Ravensburg zwischen Markdorf und Heppach. Beiden Richtungen komplett dicht wegen dem Unfall. Und B34 Richtung Schaffhausen ab Dogan 20 Minuten immer wieder stockend. Konstanz-Mainau-Straße im 30er-Bereich wird geblitzt. Und wenn ihr noch was habt, einfach WhatsApp schicken oder

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6: Für alle, die jetzt in kürzester Zeit noch die Bikini-Figur schaffen wollen, ohne zu sehr zu leiden, einfach kreativ sein. Vorschlag 1, mach die Reste-Diät. Da darfst du nur Reste essen, Kartoffelschale, Käserinde. Das kostet so viel Überwindung, dass du ganz schnell abnimmst. Und der beste Vorschlag überhaupt ist die gelebte Body-Positivity. Das heißt, wenn dein Körper Ecken und Kanten hat, bist du mit den Rundungen und den Ringen sehr attraktiv, wenn nicht sogar richtig geil.
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7: Es geht langsam runter auf 10 Grad und dann wieder schön. Morgen und Mittwoch sonnig wie heute, 20 bis 25 Grad.
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8: Um 18 Uhr, guten Abend. Tübingens Oberbürgermeister Palmer will das Aus für das BioNTech-Werk in seiner Stadt nicht einfach hinnehmen. Er wirft dem Konzern vor, erst die Tübinger Firma CureVac samt Patenten gekauft zu haben und den Standort jetzt kurz darauf dicht zu machen. CureVac kennt ihr vielleicht noch aus der Corona-Zeit. Damals war die Firma BioNTechs großer Konkurrent im Rennen um den Impfstoff. BioNTech hatte heute angekündigt, neben Tübingen auch die Werke in Marburg und Idar-Oberstein zu schließen, weil sich keine Käufer gefunden haben. Es geht um 1.800 Jobs. Insgesamt treten die Unternehmen in Deutschland beim Stellenabbau aber auf die Bremse. Das zeigt eine Umfrage der Wirtschaftsforscher vom IFO-Institut in München. Gesucht werden vor allem Leute im Dienstleistungsbereich. Wenn ihr euch mit Technik, Recht oder Steuern auskennt, sind eure Chancen gerade gut. Auch die Zeitarbeitsfirmen schöpfen wieder etwas Hoffnung. In einem Teilort von Blaustein im Alb-Donau-Kreis ist heute ein Senior von einem Müllauto überrollt worden. Der 85-Jährige kam mit lebensgefährlichen Verletzungen ins Krankenhaus. Der Müllwagen fuhr genau in dem Moment an, als der Mann seine Tonne an den Straßenrand stellen wollte. Jetzt soll ein Sachverständiger im Auftrag der Staatsanwaltschaft Ulm die genauen Unfallumstände klären. Jan Böhmermann hört mit dem Magazin Royal auf, weil er selbst es so wollte und nicht das ZDF. Das hat der Satiriker jetzt in seinem Podcast erzählt. Die ZDF-Chefs seien ziemlich überrascht gewesen. Böhmermanns Begründung: Die Sendung macht ihm gerade noch Spaß, aber ob das in 2 Jahren auch noch so ist, weiß er nicht. Er ist 45, fühlt sich wie 35 und will lieber noch mal was Neues machen.
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7: Guten Abend, liebe Auto- und LKW-Fahrer. 6:02. A81 Richtung Singen zwischen Rottweil und Villingen-Schwenningen. 10 Minuten plus wegen einem Unfall. Und geblitzt wird in Friedrichshafen auf der Lenderöllstraße. Sind 30 erlaubt. Wenn es noch was gibt, einfach anrufen oder eine WhatsApp schicken. Nummer ist die 0800 70 77 110.

0: Du erst bist du auf so einem Live-Konzert. Volles Konzert-Feeling. Ray was my husband, total cool. Und zum Runterkommen jetzt am Abend, aktuelle Nummer von Tempo City.
1: Mehr

0: Es ist 6:15. Hallo Radio 7, Sven Stefani hier und ich erkläre mich jetzt offiziell auch für geisteskrank. Gestern war ich bei meinem besten Freund und er kennt dieses ChatGPT. Er sagt immer dieses ChatGPT und dann habe ich ihm gezeigt, was das alles kann. Und da gibt es diese Frau und die habe ich ihm, ich will die euch, das wirklich, das ist mit dieser Frau kann man sich unterhalten und das ist wie ein echter Mensch. Ich schau mal, ob die da ist. Wartet mal. Hey, hast du kurz Zeit für mich?
1: Klar, ich bin ganz bei dir. Worum geht's?
0: Du, gestern Abend, das war voll lustig mit dir. Weißt du noch?
1: Oh ja, ich hab's noch im Kopf. Was genau fandest du denn am lustigsten?
0: Du warst doch dabei!
1: Das klingt auf jeden Fall gut.
0: Du warst doch mit dabei.
1: Nee, bestimmt nicht.
0: Da habe ich dir meinen besten Freund mit der Glatze vorgestellt.
1: Ach ja. Und wie war das?
0: Naja, lustig.
1: Ja?
0: Ja, der hat gemeint, mit dir kann man sich ganz gut nachts unterhalten, glaubt er.
1: Ach ja.
0: Ja, das war ziemlich blöd, weil seine Frau saß halt daneben, die sind 20 Jahre verheiratet. Und ich will nicht wissen, wie die diesen Mann dann zugerichtet hat in dieser Nacht. Du lachst über jeden Schmarrn, ne, den ich dir erzähle. Du bist die Einzige, die über meine Witze lacht.
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0: gleich mit zwei charmanten Typen. Was es im echten Leben nicht gibt, gibt's halt im Radio. Alex Brown, unsere Gefühlsbombe. Und was Aktuelles aus Deutschland von Kamerad auch mit dabei. Gleich im Radio 7 Hit 7er. Wir haben ab halb immer die meiste Musik am Stück.
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0: Überall noch plus 20 Grad. Es ist verrückt. Frühs frierst du und tagsüber schwitzt du. Geht bis Mittwoch so weiter. Tolles Sommerwetter ab dem Mittag.
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0: Servus, liebe Auto- und LKW-Fahrer. Kurz nach halb sieben, B29 Richtung Aalen ab Weinstadt-Endersbach. Viertelstunde plus. Und geblitzt wird in Langenau, Riedheimer Straße. Wenn es noch was gibt, einfach WhatsApp schicken oder anrufen, ist dieselbe Nummer. Die 0800 70 77 110.
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7: Hallo, einen schönen Montagabend. Ist eine tolle Woche. Also ab dem Mittag, da ist es warm, über 20 Grad. Auch jetzt bei vielen noch über 20. Nachts 10 und morgen und übermorgen wieder sonnig bei deutlich über 20 Grad.
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8: Ich bin Finn Riebesel, Freundlieb. Bundesgesundheitsminister Linnemann will die Pflegereform wie geplant übermorgen auf den Weg bringen. Das hat ein Sprecher von ihm bestätigt. Auch wenn SPD und Union sich bisher nicht einig sind. Jana Klonikowski mit den Einzelheiten.
9: Die SPD droht weiter mit einer Blockade der Pflegereform und fordert Nachbesserungen. Sie will etwa eine Begrenzung der Kosten für Pflegebedürftige erreichen. Das lehnt die Union bisher ab. Deswegen gab es zuletzt auch mehrere Krisengespräche. Daran beteiligt waren neben Linnemann offenbar auch Kanzler Merz, Vizekanzler Klingbeil und Kanzleramtschefin Waken. Die Pflegeversicherung steckt tief in den roten Zahlen. Die Reform soll die finanzielle Lage verbessern.
8: Seit 75 Jahren wacht das Bundesverfassungsgericht in Karlsruhe über das Grundgesetz. Wer sich in seinen Grundrechten verletzt fühlt, kann sich an das Gericht wenden. Mit einem Festakt wurde das Jubiläum heute gefeiert, aber nicht ganz unbeschwert, sagte Bundespräsident Steinmeier.
10: Viele Menschen in unserem Land sorgen sich um unsere Demokratie und unseren Rechtsstaat, sind beunruhigt über das Erstarken von Kräften an den politischen Rändern, die beides als das System diskreditieren. Aber gerade deshalb sage ich hier gleich zu Anfang, das Grundgesetz gilt, es gilt für alle und in allen deutschen Ländern.
8: Es ist der nächste Rückzug von Jens Spahn. Der Ex-Unionsfraktionschef gibt jetzt auch seinen Sitz im Haushaltsausschuss auf. Er hatte zuletzt eine Sitzung verpasst, weil er auf Sardinien war. Seine Person werde aktuell so politisiert, dass ein normales Arbeiten kaum möglich sei, schrieb Spahn seinen Kollegen. Das Raumfahrtunternehmen SpaceX von Elon Musk hat heute den nächsten Meilenstein erreicht. Die Starship-Rakete hat erstmals die Erdumlaufbahn erreicht. Dort soll sie unseren Planeten jetzt 6-mal umrunden und dabei auch gleich neue Starlink-Satelliten verteilen. Wer regiert künftig Mecklenburg-Vorpommern? Eine Woche nach der Wahl ist die SPD von Ministerpräsidentin Schwesig in die Sondierungsgespräche gestartet, mit den Grünen und der Linken. Für eine Mehrheit ohne Wahlsieger AfD müssen die drei übrigen Parteien im Parlament gemeinsame Sache machen.
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7: 7:04. Unfall auf der linken Seite passiert. B29 Richtung Aalen, kurz nach Weinstadt-Beutelsbach. Blitzer in Aalen, Stadionweg, 30er-Bereich und alle anderen auf radio7.de.
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Neuer Hit von Taylor Swift.

Sven Stefani hier, Radio 7. Respekt an alle, die jetzt nach der Arbeit noch zum Sport gehen. Nimm mir das seit 2 Jahren vor. Also ich war auch schon im Fitnesscenter. Also halt einmal, um zu unterschreiben. Und dann nie wieder. Und heute gab es dann so Momente, da habe ich mir gedacht, boah, jetzt hätte ich voll Lust, da reinzugehen und irgendwas in die Luft zu heben, was man da halt macht. Ich hab keine Ahnung, was man im Fitnesscenter macht, aber ich hatte Lust. Weil da gibt's diesen neuen Track von Alle Farben. Ja, das ist so ein Sportsong, wäre das für mich. Aber Achtung, wenn ihr jetzt auch Lust habt, bei diesem Song irgendwie Sport zu machen, keine Sorge,

0: Hey, genau, 19:30, Radio 7 hier. Das ist so süß, wenn man dann sich über den Stau aufregt. Hab gerade gelesen, Olivia Rodrigo, ja, die ist damals jeden Tag fast 4 Stunden bei sich durch die Ortschaft getilgert, ja, um zur Musikschule und zurückzukommen. Und es hat sich gelohnt, ja. Also ich hoffe, es lohnt sich natürlich auch beim Job und es macht alles Spaß. Aber die hat wirklich, das ist schon krass, das hat die auch im Winter gemacht und so. Und die wollte es unbedingt und hat jetzt einen neuen Track mit dabei. Richtig geil und gleich mit dabei im Radio 7 Hit Update. 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
0: Wir haben immer noch über 20 Grad. Bei einigen. Ich kann das meinem Körper auch nicht erklären, warum der frühs erfrieren muss. Ja? Und nachmittags kriege ich rum wie so eine fette Seerobbe. Wie wird es die nächsten Tage? Genauso, also früh ist erstmal frisch und ab dem Mittag 20 Grad und Sonne.
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0: Guten Abend, lieber Otto, ein LKW-Fahrer. Unfall mit einem LKW passiert auf der B14 Richtung Stuttgart. Deswegen jetzt Sperre zwischen Theiler und Fellbach Süd. Die rechte Spur kann ja nicht befahrt werden. Blitzer haben wir in Weißenhorn, Adolf-Wolf-Straße im 30er-Bereich. Und wenn es noch was gibt, 0800 70 77 110.

ihr heute noch nicht Schönes gehört habt. Das ist so ein toller Song. Also wir haben natürlich nur tolle Songs, das muss ich jetzt natürlich sagen. Wir haben nur tolle Songs, aber der ist halt besonders toll. Kommt klar.

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Der Typ hat da mehr Emotionen durchlebt als die manchen in ihrem ganzen Leben. Radio 7, Hit-Update, hier entdecken wir immer zusammen neue Musik. Und jetzt ein Track, das ist so einer, also der ist eigentlich perfekt, wenn man gerade irgendwie alleine Auto fährt oder irgendwie im Nudeltopf rumrührt, ja, und dann einfach irgendwie so den Kopf ausknipsen will, den Abend so irgendwie einläuten will und dann kommt hier, die ist total jung, die ist Anfang 20 und du denkst so, wow, okay, die muss ihr Leben lang schon, also macht sie auch, aber so richtig, dass sie im Radio läuft und so, das ist jetzt für sie neu und die klingt einfach so, wo ich mir denke, ich kenne die doch. Nee, ich kenne die nicht, die kennt uns auch nicht, das ist auch nicht schlimm, deswegen gibt es das Hit-Update, aber Ciara Nelson, Dancing Alone, krasse Frau, auf Radio 7 jetzt.

Radio 7 hier, das Hit-Update von 7 bis 8, immer neue Musik entdecken. Jetzt ein toller Track, der ist über so Menschen, die man gar nicht so mitbekommt. Vielleicht ja unser Nachbar, ja. Irgendwo sitzt garantiert jetzt wieder jemand an seinem Küchentisch, nach der Arbeit, Laptop aufgeklappt, Kaffee daneben und er lernt für irgendeine Prüfung, ja, die er noch irgendwie macht, Mitte 40, will vielleicht noch irgendwie Italienisch Kurs machen oder macht eine berufliche Weiterbildung und da geht sehr viel Energie drauf und man kriegt es nicht so mit, weil es gibt so Menschen, die kriegt man nicht so mit, ja, die sind still, die sind leise, gehen manchmal ein bisschen unter und um die geht in diesem Song, Rise Slow. Ich finde den total toll, diesen Song, weil dieser Gesang, ja, und dann dieser Beat, ach, hört es euch einfach an.

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3: Einen schönen Montagabend. Heute Nacht 8 bis 12 Grad und bis Mittwoch immer schön sonnig und knapp über 20 Grad.
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4: Ich bin Finn Riebesel, Freundlieb. Die Pflegereform soll trotz des aktuellen Streits in der schwarz-roten Koalition wie geplant übermorgen auf den Weg gebracht werden. Das hat ein Sprecher von Bundesgesundheitsminister Lindemann gesagt. Die SPD fordert weiter Nachbesserungen. Sie sieht strukturelle Probleme durch die Reform nicht gelöst. Zu dem Thema wurden kurzfristig nochmal mehrere Krisengespräche zwischen Union und SPD angesetzt. Zu Ergebnissen ist bisher nichts bekannt. Nächster Rückzug von Jens Spahn. Nach seinem Aus als Unionsfraktionschef ist er jetzt auch nicht mehr Teil des Haushaltsausschusses im Bundestag. Das hat er seinen Kollegen über WhatsApp mitgeteilt. Colin Mock mit den Einzelheiten.
5: Hintergrund ist, dass Spahn bei einer Sitzung gefehlt hatte. Erstmal nichts Ungewöhnliches, vor allem weil er sich angeblich um sein krankes Kind kümmern musste. Blöd nur, dass dann Fotos von ihm am Flughafen auf Sardinien aufgetaucht sind. Den Sitz im Haushaltsausschuss hatte er auch erst vor kurzem bekommen, nachdem er als Unionsfraktionschef zurückgetreten war. Da hatte er für Diskussionen gesorgt, weil er für die Geburt seines Sohnes eine in Deutschland verbotene Leihmutter in den USA engagiert hatte.
4: Mehrere Bundesländer verlängern das Sonntagsfahrverbot für Lkw. NRW und Baden-Württemberg behalten die Maßnahme wegen der niedrigen Flusspegel bis Ende Oktober bei. Das Verbot war letzten Monat gelockert worden, um Transporte vom Wasser auf die Straße zu verlagern. Das Raumfahrtunternehmen SpaceX von Elon Musk hat heute den nächsten Meilenstein erreicht. Die Starship-Rakete hat erstmals die Erdumlaufbahn erreicht und unseren Planeten umrundet. In nur 3 Stunden auch deutlich schneller als geplant. Dabei wurden auch gleich neue Starlink-Satelliten verteilt. Trotz der aktuellen Wirtschaftsflaute läuft es bei vielen deutschen Start-ups gerade ziemlich gut. Die Unternehmen haben in diesem Jahr jetzt schon mehr Investitionen eingesammelt als im letzten Jahr insgesamt. Rund 8 Milliarden Euro sind laut Start-up-Verband bereits geflossen. Besonders viel Geld wird dabei in die Entwicklung grundlegend neuer Technologien und die Verteidigungsbranche gesteckt.
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3: 4:08 A81 Richtung Singen. Ab Horb immer wieder Stop and Go. Bis Herrenberg 20 Minuten, dann seid ihr da durch.

Toll, ja, die hatten ganz schnell einen neuen Vertrag. OneRepublic. Einem der größten Hits der 2010er mit dabei. Und die aktuellen Songs auch. Hier ein Rapper, eine Opernsängerin und ein DJ. Klingt wie ein schlechter Witz, ist aber DNA von David Guetta.

Montagabend, es ist 7:45. Und ich finde, es ist Zeit, den Montag herunterzufahren. Ja, ganz offiziell hier im Radio fahren wir jetzt den Montag runter und starten den Feierabend. Sollen wir den Montag runterfahren? Dann starten wir den Feierabend. Oder will noch nicht so, der Feierabend hat einen Bug. Dann brauchen wir jetzt einen Notfallpatch, ja. Take That, Michael Patrick Kelly, Feel My Love. Und dann, das ist das schnellste Upgrade, das man für Montagabend bekommen kann. 2:40 und ist alles wieder gut. Ja, Radio 7 hat mehr Musik, mehr Abwechslung. Und jetzt ist der Montag herunter.

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da merkt man, dass wenn man richtig Bass hat. Und jetzt das Aktuelles von Ray Dalton, Goaded High. Und obwohl viele den gar nicht kennen, finden ihn total toll, einfach wegen seiner Stimme.

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0: Kollegen wünschen tollen Montagabend. Sie werden immer mehr. Ist euch das aufgefallen? Die stehen sogar an der Straße teilweise und warten nur, dass du sie mitnimmst.
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2: Früher war ja Kürbis einfach Gemüse. Lag irgendwo neben Kartoffeln und Kohl, ganz harmlos. Und dann begann er langsam mit der Weltherrschaft. Erst kam die Kürbissuppe, dann Kürbisrisotto, Kürbisgnocchi, Kürbiskuchen. Dann Zierkürbisse als Deko auf Fensterbänken, Esstischen, aus Keramik, aus Holz. Dann Getränke, Pumpkin Spice Latte. Und im Oktober kriegt er dann auch noch ein Gesicht. Der Kürbis ist das einzige Gemüse, das gleichzeitig Hauptgericht, Kuchen, Kaffee, Inneneinrichtung und Halloween-Star ist. Ich finde, es ist mal Zeit für das nächste Saisongemüse. Steckrüblikuchen, Pastinake Spice Latte. Das klingt noch komisch, aber wer weiß. Und zu Halloween basteln wir Totenrosenkohlköpfe.
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3: Es ist ein eigenartiges Wetter. Vier Jahreszeiten in einem Tag. Frühs erfrierst du, Winter. Ja, und mittags dann der Sommer. Du weißt gar nicht, wohin mit der Jacke und wohin mit deinen ganzen Klamotten. Aber wer sich nicht beschweren, Sonne bis zu 25 Grad. Wenn man die Nächte überstanden hat, wo es teilweise auf 8 Grad runtergeht.
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4: Ich bin Finn Riebesel, Freundlieb. Bundesgesundheitsminister Linnemann will die Pflegereform wie geplant übermorgen auf den Weg bringen. Das hat ein Sprecher von ihm bestätigt. Auch wenn SPD und Union sich bisher nicht einig sind. Jana Klonikowski mit den Einzelheiten.
5: Die SPD droht weiter mit einer Blockade der Pflegereform und fordert Nachbesserungen. Sie will etwa eine Begrenzung der Kosten für Pflegebedürftige erreichen. Das lehnt die Union bisher ab. Deswegen gab es zuletzt auch mehrere Krisengespräche. Daran beteiligt waren neben Linnemann offenbar auch Kanzler Merz, Vizekanzler Klingbeil und Kanzleramtschefin Waken. Die Pflegeversicherung steckt tief in den roten Zahlen. Die Reform soll die finanzielle Lage verbessern.
4: Seit 75 Jahren wacht das Bundesverfassungsgericht in Karlsruhe über das Grundgesetz. Wer sich in seinen Grundrechten verletzt fühlt, kann sich an das Gericht wenden. Mit einem Festakt wurde das Jubiläum heute gefeiert. Aber nicht ganz unbeschwert, sagte Bundespräsident Steinmeier.
6: Viele Menschen in unserem Land sorgen sich um unsere Demokratie und unseren Rechtsstaat, sind beunruhigt über das Erstarken von Kräften an den politischen Rändern, die beides als das System diskreditieren. Aber gerade deshalb sage ich hier gleich zu Anfang, das Grundgesetz gilt, es gilt für alle und in allen deutschen Ländern.
4: Ex-Unionsfraktionschef Jens Spahn ist nicht mehr Teil des Haushaltsausschusses im Bundestag. Das hat er seinen Kollegen über WhatsApp mitgeteilt. Spahn hatte bei einer Sitzung gefehlt, angeblich wegen seines kranken Kindes. Dann wurde er aber auf Sardinien am Flughafen fotografiert. Trotz der aktuellen Wirtschaftsflaute läuft es für deutsche Start-ups gerade ziemlich gut. Bis September haben die Unternehmen laut Start-up-Verband schon rund 8 Milliarden Euro an Investitionen eingesammelt. Das ist mehr als im gesamten letzten Jahr. Das Raumfahrtunternehmen SpaceX von Elon Musk hat heute den nächsten Meilenstein erreicht. Die Starship-Rakete hat erstmals die Erdumlaufbahn erreicht und unseren Planeten umrundet. In nur 3 Stunden auch deutlich schneller als geplant. Dabei wurden auch gleich neue Starlink-Satelliten verteilt.

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Michael Patrick Kelly und Gentlemen, Wildfire.

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3: Langsam runter auf 10 Grad und dann wieder schön. Morgen und Mittwoch sonnig wie heute, 20 bis 25 Grad.
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4: Ich bin Anna Löhrer. Gesundheitsminister Lindemann will die Pflegereform wie geplant am Mittwoch auf den Weg bringen, auch wenn SPD und Union sich bisher nicht einig sind. Das hat ein Sprecher von Lindemann bestätigt. Jana Klonikowski berichtet.
5: Die SPD droht weiter mit einer Blockade der Pflegereform und fordert Nachbesserungen. Sie will etwa eine Begrenzung der Kosten für Pflegebedürftige erreichen. Das lehnt die Union bisher ab. Deswegen gab es zuletzt auch mehrere Krisengespräche. Daran beteiligt waren neben Lindemann offenbar auch Kanzler Merz, Vizekanzler Klingbeil und Kanzleramtschefin Wagen. Die Pflegeversicherung steckt tief in den roten Zahlen. Die Reform soll die finanzielle Lage verbessern.
4: Ex-Unionsfraktionschef Spahn ist nicht mehr Teil des Haushaltsausschusses im Bundestag. Das hat er seinen Kollegen über WhatsApp mitgeteilt. Spahn hatte im Ausschuss gefehlt, angeblich wegen seines kranken Kindes. Dann wurde er aber auf Sardinien am Flughafen fotografiert. Den Sitz im Haushaltsausschuss hatte er nach seinem Aus als Unionsfraktionschef bekommen. Damals gab es Diskussionen darüber, dass er eine in Deutschland verbotene Leihmutter in den USA für die Geburt seines Sohnes engagiert hatte. Mehrere Bundesländer verlängern das Sonntagsfahrverbot für Lkw. NRW und Baden-Württemberg behalten die Maßnahme wegen der niedrigen Flusspegel bis Ende Oktober bei. Das Verbot war letzten Monat gelockert worden, um Transporte vom Wasser auf die Straße zu verlagern. Seit 75 Jahren wacht das Bundesverfassungsgericht in Karlsruhe über das Grundgesetz. Wer sich in seinen Grundrechten verletzt fühlt, kann sich an das Gericht wenden. Mit einem Festakt wurde jetzt das Jubiläum gefeiert, aber nicht ganz unbeschwert, sagte Bundespräsident Steinmeier.
6: Viele Menschen in unserem Land sorgen sich um unsere Demokratie und unseren Rechtsstaat, sind beunruhigt über das Erstarken von Kräften an den politischen Rändern, die beides als das System diskreditieren. Aber gerade deshalb sage ich hier gleich zu Anfang, das Grundgesetz gilt, es gilt für alle und in allen deutschen Ländern.
4: Der größte Waldbrand in Frankreich seit 1949 ist gelöscht. Das Feuer war im Juli ausgebrochen. In den letzten Wochen schwelte der Brand noch unter der Erde weiter. Mehr als 200.000 Menschen mussten zwischenzeitlich in Sicherheit gebracht werden, darunter viele Touristen.

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1: Schön, dass ihr bei mir seid heute Abend. Ja, jetzt am Abend tut's gut, sich einen Moment Zeit zu nehmen und innerlich ruhig zu werden. Schaut euch dazu einfach mal eure linke Hand an und stellt euch vor, darin liegt alles, was gut und schön ist, worauf ihr stolz seid, wofür ihr dankbar seid. Und in eurer rechten Hand liegt alles, was nicht so gut ist, wofür ihr euch schämt. Schwächen und Dinge, die euch selbst und andere manchmal nerven. Und dann führt eure Hände zusammen. Beide Seiten gehören zu euch. Die schönen und die weniger schönen. Genauso hat Gott euch geschaffen. Und er liebt euch als ganze Menschen. Ich wünsche euch eine gute Nacht. Am Mikrofon der Maris Binder von der Evangelischen Kirche.
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3: Es geht langsam runter auf 10 Grad und dann wieder schön. Morgen und Mittwoch sonnig wie heute, 20 bis 25 Grad.
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4: Ich bin Anna Löwer. Die Pflegereform soll trotz des aktuellen Streites in der schwarz-roten Koalition wie geplant am Mittwoch auf den Weg gebracht werden. Das hat ein Sprecher von Gesundheitsminister Linnemann gesagt. Die SPD fordert weiter Nachbesserungen. Sie sieht strukturelle Probleme durch die Reform nicht gelöst. Zu dem Thema wurden kurzfristig nochmal mehrere Krisengespräche zwischen Union und SPD angesetzt. Zu Ergebnissen ist bisher nichts bekannt. Nächster Rückzug von Jens Spahn. Nach seinem Aus als Unionsfraktionschef ist er jetzt auch nicht mehr Teil des Haushaltsausschusses im Bundestag. Das hat er seinen Kollegen über WhatsApp mitgeteilt. Colin Mock mit den Einzelheiten.
5: Hintergrund ist, dass Spahn bei einer Sitzung gefehlt hatte. Erstmal nichts Ungewöhnliches, vor allem weil er sich angeblich um sein krankes Kind kümmern musste. Blöd nur, dass dann Fotos von ihm am Flughafen auf Sardinien aufgetaucht sind. Den Sitz im Haushaltsausschuss hatte er auch erst vor kurzem bekommen, nachdem er als Unionsfraktionschef zurückgetreten war. Da hatte er für Diskussionen gesorgt, weil er für die Geburt seines Sohnes eine in Deutschland verbotene Leihmutter in den USA engagiert hatte.
4: Keine Entspannung bei der Flussschifffahrt in Deutschland. Die Pegel sind weiter viel zu niedrig. Am Rhein sind zuletzt wieder Rekordtiefstände erreicht worden. Daher bleibt etwa in NRW und Baden-Württemberg das Sonntagsfahrverbot für Lkw noch bis Ende Oktober ausgesetzt. Deutschlands oberstes Gericht feiert Geburtstag. Seit 75 Jahren wacht das Bundesverfassungsgericht über die Einhaltung des Grundgesetzes. Jeder, der sich in seinen Grundrechten verletzt sieht, kann sich an Karlsruhe wenden. Gerichtsvizepräsidentin Ann-Kathrin Kaufold sagte dazu beim Festakt.
6: Dann gehe ich eben bis nach Karlsruhe. Dieser Satz ist in der Bundesrepublik zum geflügelten Wort geworden. Er wird heute von vielen Menschen mit den verschiedensten Überzeugungen und Anliegen genutzt, immer in vollem Vertrauen auf Karlsruhe. Darin steckt eine Errungenschaft, deren Bedeutung man kaum überschätzen kann.
4: Die 5 wegen Terrorverdachts festgenommenen Briten sind wieder auf freiem Fuß. Gegen sie wird aber weiter ermittelt. Die Männer sollen einen Anschlag auf einen Luftwaffenstützpunkt im Süden Englands geplant haben. Die Polizei prüft, ob sie im Auftrag eines anderen Staates gehandelt haben.

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3: Wenn ein Kind was toll macht, dann wird es hoffentlich gelobt.
4: Super, Finja.
3: Wenn das Kind einfach nur irgendwas macht, wird es allerdings auch sehr oft gelobt von den Eltern.
4: Ganz toll hast du Pipi gemacht, Finja.
3: Ja, Hut ab. Für eine 8-Jährige, toll.
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7: Ich bin Anna Löwer. Die Pflegereform soll trotz des aktuellen Streites in der schwarz-roten Koalition wie geplant am Mittwoch auf den Weg gebracht werden. Das hat ein Sprecher von Gesundheitsminister Linnemann gesagt. Die SPD fordert weiter Nachbesserungen. Sie sieht strukturelle Probleme durch die Reform nicht gelöst. Zu dem Thema wurden kurzfristig nochmal mehrere Krisengespräche zwischen Union und SPD angesetzt. Zu Ergebnissen ist bisher nichts bekannt. Nächster Rückzug von Jens Spahn. Nach seinem Aus als Unionsfraktionschef ist er jetzt auch nicht mehr Teil des Haushaltsausschusses im Bundestag. Das hat er seinen Kollegen über WhatsApp mitgeteilt. Colin Mock mit den Einzelheiten.
8: Hintergrund ist, dass Spahn bei einer Sitzung gefehlt hatte. Erstmal nichts Ungewöhnliches, vor allem weil er sich angeblich um sein krankes Kind kümmern musste. Blöd nur, dass dann Fotos von ihm am Flughafen auf Sardinien aufgetaucht sind. Den Sitz im Haushaltsausschuss hatte er auch erst vor kurzem bekommen, nachdem er als Unionsfraktionschef zurückgetreten war. Da hatte er für Diskussionen gesorgt, weil er für die Geburt seines Sohnes eine in Deutschland verbotene Leihmutter in den USA engagiert hatte.
7: Keine Entspannung bei der Flussschifffahrt in Deutschland. Die Pegel sind weiter viel zu niedrig. Am Rhein sind zuletzt wieder Rekordtiefstände erreicht worden. Daher bleibt etwa in NRW und Baden-Württemberg das Sonntagsfahrverbot für LKW noch bis Ende Oktober ausgesetzt. Deutschlands oberstes Gericht feiert Geburtstag. Seit 75 Jahren wacht das Bundesverfassungsgericht über die Einhaltung des Grundgesetzes. Jeder, der sich in seinen Grundrechten verletzt sieht, kann sich an Karlsruhe wenden. Gerichtsvizepräsidentin Ann-Kathrin Kaufold sagte dazu beim Festakt.
9: Dann gehe ich eben bis nach Karlsruhe. Dieser Satz ist in der Bundesrepublik zum geflügelten Wort geworden. Er wird heute von vielen Menschen mit den verschiedensten Überzeugungen und Anliegen genutzt, immer in vollem Vertrauen auf Karlsruhe. Darin steckt eine Errungenschaft, deren Bedeutung man kaum überschätzen kann.
7: Die 5 wegen Terrorverdachts festgenommenen Briten sind wieder auf freiem Fuß. Gegen sie wird aber weiter ermittelt. Die Männer sollen einen Anschlag auf einen Luftwaffenstützpunkt im Süden Englands geplant haben. Die Polizei prüft, ob sie im Auftrag eines anderen Staates gehandelt haben.
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2: Sushi ist erfunden worden von einem japanischen Studenten, der sich dachte,
3: boah, ich hab ja gar nichts mehr im Haus. Nur Reis, eine Gurke und da im Aquarium sind noch Algen und Fische. Wickel ich das halt mal irgendwie zusammen.
2: Der Name ist entstanden, damit sich endlich mal irgendwas auf Uschi reimt. Und der Name Wasabi, weil man beim Probieren immer denkt, aha, scharf, was hab ich mir denn dabei gedacht?
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6: 8 bis 12 Grad sind so die Tiefstwerte momentan. Tagsüber geht es dann rauf auf über 20 Grad und die Sonne kommt gut durch. Bis Mittwoch bleibt so, Donnerstag wieder wolkiger.
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7: Ich bin Anna Löwer. Gesundheitsminister Lindemann will die Pflegereform wie geplant am Mittwoch auf den Weg bringen, auch wenn SPD und Union sich bisher nicht einig sind. Das hat ein Sprecher von Lindemann bestätigt. Jana Klonikowski berichtet.
8: Die SPD droht weiter mit einer Blockade der Pflegereform und fordert Nachbesserungen. Sie will etwa eine Begrenzung der Kosten für Pflegebedürftige erreichen. Das lehnt die Union bisher ab. Deswegen gab es zuletzt auch mehrere Krisengespräche. Daran beteiligt waren neben Lindemann offenbar auch Kanzler Merz, Vizekanzler Klingbeil und Kanzleramtschefin Waken. Die Pflegeversicherung steckt tief in den roten Zahlen. Die Reform soll die finanzielle Lage verbessern.
7: Ex-Unionsfraktionschef Spahn ist nicht mehr Teil des Haushaltsausschusses im Bundestag. Das hat er seinen Kollegen über WhatsApp mitgeteilt. Spahn hatte im Ausschuss gefehlt, angeblich wegen seines kranken Kindes. Dann wurde er aber auf Sardinien am Flughafen fotografiert. Den Sitz im Haushaltsausschuss hatte er nach seinem Aus als Unionsfraktionschef bekommen. Damals gab es Diskussionen darüber, dass er eine in Deutschland verbotene Leihmutter in den USA für die Geburt seines Sohnes engagiert hatte. Mehrere Bundesländer verlängern das Sonntagsfahrverbot für Lkw. NRW und Baden-Württemberg behalten die Maßnahme wegen der niedrigen Flusspegel bis Ende Oktober bei. Das Verbot war letzten Monat gelockert worden, um Transporte vom Wasser auf die Straße zu verlagern. Die deutsche Wirtschaft hofft, dass es bald wieder bergauf geht. Richtig gut läuft es dagegen schon bei den Start-ups. Die stehen bei Investoren derzeit offenbar hoch im Kurs. Colin Mock.
9: Ja, von Januar bis September haben die Unternehmen laut Startup-Verband schon 8 Milliarden Euro eingesammelt und damit jetzt schon mehr als im gesamten letzten Jahr. Besonders viel Geld fließt dabei in die Entwicklung grundlegend neuer Technologien und in die Verteidigungsbranche. Was einen möglichen Börsengang angeht, schielen viele Startups aber nicht nach Frankfurt, sondern eher in die USA wegen besserer finanzieller Rahmenbedingungen.
7: Der größte Waldbrand in Frankreich seit 1949 ist gelöscht. Das Feuer war im Juli ausgebrochen. In den letzten Wochen schwelte der Brand noch unter der Erde weiter. Mehr als 200.000 Menschen mussten zwischenzeitlich in Sicherheit gebracht werden, darunter viele Touristen.

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3: Wenn ein sehr kleines Kind etwas sehr dringend will, dann fragt es gerne seine Mutter.
4: Mama, Mama, Mama, Mama.
3: Auch wenn die gerade telefoniert oder schläft.
4: Mama.
3: Ganz ehrlich, wenn Mama bei jedem
4: Mama
3: ein trinken würde, wäre sie dauerbreit. Und wenn sie bei jedem
4: Mama
3: eine Kniebeuge machen würde, top trainiert.
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7: Ich bin Anna Löwer. Gesundheitsminister Lindemann will die Pflegereform wie geplant am Mittwoch auf den Weg bringen, auch wenn SPD und Union sich bisher nicht einig sind. Das hat ein Sprecher von Lindemann bestätigt. Jana Klonikowski berichtet.
8: Die SPD droht weiter mit einer Blockade der Pflegereform und fordert Nachbesserungen. Sie will etwa eine Begrenzung der Kosten für Pflegebedürftige erreichen. Das lehnt die Union bisher ab. Deswegen gab es zuletzt auch mehrere Krisengespräche. Daran beteiligt waren neben Lindemann offenbar auch Kanzler Merz, Vizekanzler Klingbeil und Kanzleramtschefin Waken. Die Pflegeversicherung steckt tief in den roten Zahlen. Die Reform soll die finanzielle Lage verbessern.
7: Ex-Unionsfraktionschef Spahn ist nicht mehr Teil des Haushaltsausschusses im Bundestag. Das hat er seinen Kollegen über WhatsApp mitgeteilt. Spahn hatte im Ausschuss gefehlt, angeblich wegen seines kranken Kindes. Dann wurde er aber auf Sardinien am Flughafen fotografiert. Den Sitz im Haushaltsausschuss hatte er nach seinem Aus als Unionsfraktionschef bekommen. Damals gab es Diskussionen darüber, dass er eine in Deutschland verbotene Leihmutter in den USA für die Geburt seines Sohnes engagiert hatte. Mehrere Bundesländer verlängern das Sonntagsfahrverbot für Lkw. NRW und Baden-Württemberg behalten die Maßnahme wegen der niedrigen Flusspegel bis Ende Oktober bei. Das Verbot war letzten Monat gelockert worden, um Transporte vom Wasser auf die Straße zu verlagern. Die deutsche Wirtschaft hofft, dass es bald wieder bergauf geht. Richtig gut läuft es dagegen schon bei den Start-ups. Die stehen bei Investoren derzeit offenbar hoch im Kurs. Colin Mock.
9: Ja, von Januar bis September haben die Unternehmen laut Start-up-Verband schon 8 Milliarden Euro eingesammelt und damit jetzt schon mehr als im gesamten letzten Jahr. Besonders viel Geld fließt dabei in die Entwicklung grundlegend neuer Technologien und in die Verteidigungsbranche. Was einen möglichen Börsengang angeht, schielen viele Startups aber nicht nach Frankfurt, sondern eher in die USA wegen besserer finanzieller Rahmenbedingungen.
7: Der größte Waldbrand in Frankreich seit 1949 ist gelöscht. Das Feuer war im Juli ausgebrochen. In den letzten Wochen schwelte der Brand noch unter der Erde weiter. Mehr als 200.000 Menschen mussten zwischenzeitlich in Sicherheit gebracht werden, darunter viele Touristen.
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3: Wir sind ja alle süchtig. Die einen können das Smartphone niemals weglegen, weil sie über Stunden irgendwelche Reels bei Insta weiterwischen und die anderen müssen eine Serie bei Netflix komplett durchbingen. Und genauso geht es Eltern von Kleinkindern. Die freuen sich, wenn das Kind endlich im Bett liegt und schläft und dann starren die aufs Babyfon.
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6: Es ist ein eigenartiges Wetter. Vier Jahreszeiten an einem Tag. Frühs erfrierst du, Winter. Ja, und mittags dann der Sommer. Du weißt gar nicht, wohin mit der Jacke und wohin mit deinen ganzen Klamotten. Aber wer sich nicht beschweren, Sonne bis zu 25 Grad. Wenn man die Nächte überstanden hat, wo es teilweise auf 8 Grad runtergeht.
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7: Ich bin Anna Löwer. Die Pflegereform soll trotz des aktuellen Streites in der schwarz-roten Koalition wie geplant am Mittwoch auf den Weg gebracht werden. Das hat ein Sprecher von Gesundheitsminister Linnemann gesagt. Die SPD fordert weiter Nachbesserungen. Sie sieht strukturelle Probleme durch die Reform nicht gelöst. Zu dem Thema wurden kurzfristig nochmal mehrere Krisengespräche zwischen Union und SPD angesetzt. Zu Ergebnissen ist bisher nichts bekannt. Keine Entspannung bei der Flussschifffahrt in Deutschland. Die Pegel sind weiter viel zu niedrig. Im Kasten.
8: Ja, am Rhein etwa sind zuletzt wieder Rekordtiefststände erreicht worden und das macht es weiter schwierig, Güter per Schiff über die Flüsse zu transportieren. Die Konsequenz, LKWs dürfen noch länger auch sonntags auf den Autobahnen unterwegs sein. Erste Bundesländer wie NRW oder Baden-Württemberg setzen die Verbote bis mindestens Ende Oktober aus. Dennoch fürchtet die Wirtschaft einen erheblichen Schaden durch das anhaltende Niedrigwasser.
7: Ex-Unionsfraktionschef Spahn ist nicht mehr Teil des Haushaltsausschusses im Bundestag. Das hat er seinen Kollegen über WhatsApp mitgeteilt. Spahn hatte im Ausschuss gefehlt, angeblich wegen seines kranken Kindes. Dann wurde er aber auf Sardinien am Flughafen fotografiert. Den Sitz im Haushaltsausschuss hatte er nach seinem Aus als Unionsfraktionschef bekommen. Damals gab es Diskussionen darüber, dass er eine in Deutschland verbotene Leihmutter in den USA für die Geburt seines Sohnes engagiert hatte. Seit 75 Jahren wacht das Bundesverfassungsgericht in Karlsruhe über das Grundgesetz. Wer sich in seinen Grundrechten verletzt fühlt, kann sich an das Gericht wenden. Mit einem Festakt wurde jetzt das Jubiläum gefeiert, aber nicht ganz unbeschwert, sagte Bundespräsident Steinmeier.
9: Viele Menschen in unserem Land sorgen sich um unsere Demokratie und unseren Rechtsstaat, sind beunruhigt über das Erstarken von Kräften an den politischen Rändern, die beides als das System diskreditieren. Aber gerade deshalb sage ich hier gleich zu Anfang, das Grundgesetz gilt, es gilt für alle und in allen deutschen Ländern.
7: Das Raumfahrtunternehmen SpaceX von Elon Musk hat den nächsten Meilenstein erreicht. Die Starship-Rakete hat erstmals die Erdumlaufbahn erreicht und unseren Planeten umrundet. In nur 3 Stunden auch deutlich schneller als geplant. Dabei wurden auch gleich neue Starlink-Satelliten verteilt.

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2: 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Du musst ja nur, beispielsweise ChatGPT, genau sagen, was du willst.
3: Ey, Digga, mach mir mal ein Bewerbungsschreiben für diese Ausschreibung hier, aber mach geil.
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7: Ich bin Anna Löhrer. Die Pflegereform soll trotz des aktuellen Streites in der schwarz-roten Koalition wie geplant am Mittwoch auf den Weg gebracht werden. Das hat ein Sprecher von Gesundheitsminister Linnemann gesagt. Die SPD fordert weiter Nachbesserungen. Sie sieht strukturelle Probleme durch die Reform nicht gelöst. Zu dem Thema wurden kurzfristig nochmal mehrere Krisengespräche zwischen Union und SPD angesetzt. Zu Ergebnissen ist bisher nichts bekannt. Keine Entspannung bei der Flussschifffahrt in Deutschland. Die Pegel sind weiter viel zu niedrig. Im Kasten.
8: Ja, am Rhein etwa sind zuletzt wieder Rekordtiefststände erreicht worden und das macht es weiter schwierig, Güter per Schiff über die Flüsse zu transportieren. Die Konsequenz: LKWs dürfen noch länger auch sonntags auf den Autobahnen unterwegs sein. Erste Bundesländer wie NRW oder Baden-Württemberg setzen die Verbote bis mindestens Ende Oktober aus. Dennoch fürchtet die Wirtschaft einen erheblichen Schaden durch das anhaltende Niedrigwasser.
7: Ex-Unionsfraktionschef Spahn ist nicht mehr Teil des Haushaltsausschusses im Bundestag. Das hatte er seinen Kollegen über WhatsApp mitgeteilt. Spahn hatte im Ausschuss gefehlt, angeblich wegen seines kranken Kindes. Dann wurde er aber auf Sardinien am Flughafen fotografiert. Den Sitz im Haushaltsausschuss hatte er nach seinem Aus als Unionsfraktionschef bekommen. Damals gab es Diskussionen darüber, dass er eine in Deutschland verbotene Leihmutter in den USA für die Geburt seines Sohnes engagiert hatte. Seit 75 Jahren wacht das Bundesverfassungsgericht in Karlsruhe über das Grundgesetz. Wer sich in seinen Grundrechten verletzt fühlt, kann sich an das Gericht wenden. Mit einem Festakt wurde jetzt das Jubiläum gefeiert, aber nicht ganz unbeschwert, sagte Bundespräsident Steinmeier.
9: Viele Menschen in unserem Land sorgen sich um unsere Demokratie und unseren Rechtsstaat, sind beunruhigt über das Erstarken von Kräften an den politischen Rändern, die beides als das System diskreditieren. Aber gerade deshalb sage ich hier gleich zu Anfang, das Grundgesetz gilt, es gilt für alle und in allen deutschen Ländern.
7: Das Raumfahrtunternehmen SpaceX von Elon Musk hat den nächsten Meilenstein erreicht. Die Starship-Rakete hat erstmals die Erdumlaufbahn erreicht und unseren Planeten umrundet. In nur 3 Stunden auch deutlich schneller als geplant. Dabei wurden auch gleich neue Starlink-Satelliten verteilt.
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3: Ein winziges Baby zu Hause zu haben, hat unschlagbare praktische Vorteile. Wenn dein Partner oder Partnerin nach Hause kommt und es sieht aus wie Sau zu Hause, obwohl das Baby den ganzen Tag geschlafen hat.
4: Du, es war Daueralarm heute. Ich kam zu gar nichts.
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7: 8 bis 12 Grad sind so die Tiefstwerte momentan. Tagsüber geht es dann rauf auf über 20 Grad und die Sonne kommt gut durch. Bis Mittwoch bleibt so, Donnerstag wieder wolkiger.
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8: Ich bin Anna Löwer. Gesundheitsminister Lindemann will die Pflegereform wie geplant am Mittwoch auf den Weg bringen, auch wenn SPD und Union sich bisher nicht einig sind. Das hat ein Sprecher von Lindemann bestätigt. Jana Klonikowski berichtet.
9: Die SPD droht weiter mit einer Blockade der Pflegereform und fordert Nachbesserungen. Sie will etwa eine Begrenzung der Kosten für Pflegebedürftige erreichen. Das lehnt die Union bisher ab. Deswegen gab es zuletzt auch mehrere Krisengespräche. Daran beteiligt waren neben Lindemann offenbar auch Kanzler Merz, Vizekanzler Klingbeil und Kanzleramtschefin Waken. Die Pflegeversicherung steckt tief in den roten Zahlen. Die Reform soll die finanzielle Lage verbessern.
8: Ex-Unionsfraktionschef Spahn ist nicht mehr Teil des Haushaltsausschusses im Bundestag. Das hat er seinen Kollegen über WhatsApp mitgeteilt. Spahn hatte im Ausschuss gefehlt, angeblich wegen seines kranken Kindes. Dann wurde er aber auf Sardinien am Flughafen fotografiert. Den Sitz im Haushaltsausschuss hatte er nach seinem Aus als Unionsfraktionschef bekommen. Damals gab es Diskussionen darüber, dass er eine in Deutschland verbotene Leihmutter in den USA für die Geburt seines Sohnes engagiert hatte. Mehrere Bundesländer verlängern das Sonntagsfahrverbot für Lkw. NRW und Baden-Württemberg behalten die Maßnahme wegen der niedrigen Flusspegel bis Ende Oktober bei. Das Verbot war letzten Monat gelockert worden, um Transporte vom Wasser auf die Straße zu verlagern. Deutschlands oberstes Gericht feiert Geburtstag. Seit 75 Jahren wacht das Bundesverfassungsgericht über die Einhaltung des Grundgesetzes. Jeder, der sich in seinen Grundrechten verletzt sieht, kann sich an Karlsruhe wenden. Gerichtsvizepräsidentin Ann-Kathrin Kaufold sagte dazu beim Festakt.
10: Dann gehe ich eben bis nach Karlsruhe. Dieser Satz ist in der Bundesrepublik zum geflügelten Wort geworden. Er wird heute von vielen Menschen mit den verschiedensten Überzeugungen und Anliegen genutzt, immer in vollem Vertrauen auf Karlsruhe. Darin steckt eine Errungenschaft, deren Bedeutung man kaum überschätzen kann.
8: Der größte Waldbrand in Frankreich seit 1949 ist gelöscht. Das Feuer war im Juli ausgebrochen. In den letzten Wochen schwelte der Brand noch unter der Erde weiter. Mehr als 200.000 Menschen mussten zwischenzeitlich in Sicherheit gebracht werden, darunter viele Touristen.